Dieter Klöcker und das Südwestdeutsche Kammerorchester Pforzheim unter Leitung von Johannes Mösus mit dem Klarinettenkonzert B-Dur von Franz Anton Hofmeister. Hier im ARD-Nachtkonzert, präsentiert von BR Klassik. Nun von Ludwig van Beethoven das Streichquartett Opus 18 Nummer 3, interpretiert vom Jerusalem Quartet. Alexander Pawlowski und Sergei Bressler Violine, Uri Kam Viola, Kyrill Slotnikov Violoncello.

Das Jerusalem Quartet in einer Aufnahme von 2014 mit dem Streichquartett D-Dur Opus 18 Nummer 3 von Ludwig van Beethoven. Howard Shelley und das Tasmanian Symphony Orchestra haben wir jetzt hier im ARD-Nachtkonzert im Programm mit dem Klavierkonzert Nummer 2 A-Dur von Wilhelm Taubert.

Das Konzert für Klavier und Orchester Nummer 2 in A-Dur von Wilhelm Taubert. In einer Einspielung mit dem Tasmanian Symphony Orchestra, Klavier und Leitung Howard Shelley. Um 15 Minuten nach 3 jetzt von Josef Kreuzer, das Trio für Flöte, Violine und Gitarre in C-Dur. Wir hören das Grignani-Trio.

Thomas Richter Flöte, Anna Tarnawska Violine und Karin Scholz Gitarre mit dem Trio in C-Dur Opus 9 Nummer 4 von Josef Kreuzer. Wir kommen jetzt noch zu Ildebrando Pizzetti und seinem Rondo Veneziano, gespielt vom BBC Scottish Symphony Orchestra unter Leitung von Osmo Wenske.

Das Rondo Veneziano von Ildebrando Pizzetti. Osmo Wenske dirigierte das BBC Scottish Symphony Orchestra. Bis zu den 4 Uhr Nachrichten begleitet uns jetzt noch Joshua Bell mit Fritz Kreislers Rondino über ein Thema von Beethoven.

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1: Um 4 Uhr mit Ronald Lessig. Angesichts des Ansturms von Menschen auf die spanische Exklave Ceuta in Nordafrika hat Bundesaußenminister Wadephul die EU-Kommission zum Handeln aufgefordert. Der Schutz der Außengrenzen müsse absolute Priorität haben, sagte er der Bild am Sonntag. Aus der Nachrichtenredaktion Constanze Semide.
2: Er nannte den Vorfall in Ceuta einen absoluten Stresstest, den Europa bestanden habe, aber es sei auch deutlich geworden, wie anfällig der Kontinent sei. Wichtig sei nun, das Schengen-System nicht weiter zu gefährden. Bundesfinanzminister und SPD-Co-Chef Klingbeil lobte das Vorgehen Spaniens. Ministerpräsident Sanchez habe entschlossen gehandelt. Der Europapolitiker Weber kritisierte dagegen auf RTL die spanische Regierung und brachte mehr Befugnisse für die Grenzschutzagentur Frontex ins Gespräch.
1: Ab heute gelten in der Europäischen Union neue Regeln für den Umgang mit künstlicher Intelligenz. KI-generierte Inhalte müssen dann entsprechend gekennzeichnet werden. Die Vorgaben gelten für Bilder, Videos und Texte, die einem professionellen Zweck dienen, also zum Beispiel Plakat- oder Internetwerbung. Wer KI-Bilder auf seinem privaten Profil veröffentlicht, muss nichts kennzeichnen. Die KI-Anbieter, also beispielsweise OpenAI mit ChatGPT oder Google mit seinem Chatbot Gemini, sind für die Kennzeichnung ihrer Produkte verantwortlich. In Moskau sind bei einer Explosion in einem Restaurant 3 Menschen getötet und mindestens 20 weitere verletzt worden. Das Antiterrorkomitee geht von einem Anschlag aus. Demnach trug eine Frau einen selbstgebauten Sprengsatz bei sich. Sie ist eine der Toten. Auch ein Wachmann wurde getötet. Er hatte versucht, die Frau aufzuhalten. Das dritte Opfer war ein Restaurantbesucher. Medienberichten zufolge fand in dem Restaurant eine private Feier eines ranghohen russischen Militärs statt. In Peru sind beim Absturz eines Kleinflugzeuges 13 Menschen ums Leben gekommen. Nach einem Medienbericht sind darunter 2 Deutsche. Aus Rio de Janeiro, Oliver Neuroth.
3: Das Kleinflugzeug stürzte kurz nach dem Start in der peruanischen Hafenstadt Pisco ab. Wie es dazu kam, ist bisher unklar. Bilder zeigen qualmende Trümmer der Maschine der Fluggesellschaft Aerodiana. Die Airline betreibt nach eigenen Angaben nur Flugzeuge vom Typ Cessna 208 mit Platz für je 12 Passagiere. Der Unglücksflug war von 11 Touristen gebucht. Alle kamen bei dem Absturz ums Leben. Der Flug hätte von Pisco an der Pazifikküste nach Nazca im Landesinneren von Peru führen sollen. Dort befinden sich die berühmten Nazca-Linien, eine UNESCO-Welterbestätte.
1: Das waren die Nachrichten. Das Wetter in Deutschland. Tagsüber neben Sonne auch Wolken, in Alpennähe einzelne Schauer bei 21 Grad im Norden und bis 35 Grad am Hochrhein. Am Montag Sonne und Wolken im Westen, an den Alpen Schauer bis 37 Grad. Es ist 4:03 Uhr.
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4: In dieser Stunde mit Musik von Robert Schumann, Bernhard Henrik Roussel und zu Beginn von Václav Pichl. Wir hören sein Violinkonzert D-Dur, Opus 3 Nummer 1, gespielt von Gabriela Demeterowa und dem Prager Kammerorchester. Die Leitung hat Milan Lajcik.

Milan Lajcik dirigierte das Violinkonzert in D-Dur, Opus 3 Nummer 1 von Václav Pichl. Gabriela Demeterova musizierte zusammen mit dem Prager Kammerorchester. 4.21 Uhr wurde es damit. In unserem ARD-Nachtkonzert spielt Gerhard Oppitz jetzt die Nachtstücke Opus 23 von Robert Schumann.

die Nachtstücke Opus 23 von Robert Schumann in einer Aufnahme von 1991 mit Gerhard Opitz. Das Concertino für Fagott und Orchester B-Dur von Bernhard-Henrik Krusell steht in dieser Stunde noch auf dem Programm. Klaus Thunemann ist der Solist, Neville Mariner dirigiert die Academy of St. Martin in the Fields.

der Fagottist Klaus Thunemann und die Academy of St. Martin in the Fields unter Leitung von Neville Mariner mit dem Concertino B-Dur von Bernhard Henrik Roussel. Es wird gleich 5 Uhr, bis zu den Nachrichten jetzt noch Viktoria Molova und Katja Labeck mit der Tarantella aus der Suite Italienne von Igor Strawinsky.

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1: Um 5 Uhr mit Ronald Lessig. Angesichts des Ansturms von Menschen auf die spanische Exklave Ceuta in Nordafrika hat Bundesaußenminister Wadephul die EU-Kommission zum Handeln aufgefordert. Der Schutz der Außengrenzen müsse absolute Priorität haben, sagte er der Bild am Sonntag. Aus der Nachrichtenredaktion Constanze Semide.
2: Er nannte den Vorfall in Ceuta einen absoluten Stresstest, den Europa bestanden habe, aber es sei auch deutlich geworden, wie anfällig der Kontinent sei. Wichtig sei nun, das Schengen-System nicht weiter zu gefährden. Bundesfinanzminister und SPD-Co-Chef Klingbeil lobte das Vorgehen Spaniens. Ministerpräsident Sanchez habe entschlossen gehandelt. Der Europapolitiker Weber kritisierte dagegen auf RTL die spanische Regierung und brachte mehr Befugnisse für die Grenzschutzagentur Frontex ins Gespräch.
1: Ab heute gelten in der Europäischen Union neue Regeln für den Umgang mit künstlicher Intelligenz. KI-generierte Inhalte müssen dann entsprechend gekennzeichnet werden. Die Vorgaben gelten für Bilder, Videos und Texte, die einem professionellen Zweck dienen, also zum Beispiel Plakat- oder Internetwerbung. Wer KI-Bilder auf seinem privaten Profil veröffentlicht, muss nichts kennzeichnen. Die KI-Anbieter, also beispielsweise OpenAI mit ChatGPT oder Google mit seinem Chatbot Gemini, sind für die Kennzeichnung ihrer Produkte verantwortlich. Die USA verzichten nach Angaben von US-Präsident Trump vorübergehend auf weitere Angriffe auf den Iran. Trump schrieb auf seiner Online-Plattform Truth Social, die USA seien vom Iran und von anderen Ländern in der Region darum gebeten worden. Auch Israel werde keine neuen Angriffe starten. Trump erklärte, es gebe Hoffnung auf eine neue Vereinbarung. Diese müsse aber schnell geschlossen werden. In Peru sind beim Absturz eines Kleinflugzeuges 13 Menschen ums Leben gekommen. Nach einem Medienbericht sind darunter 2 Deutsche. Aus Rio de Janeiro, Oliver Neuroth.
3: Das Kleinflugzeug stürzte kurz nach dem Start in der peruanischen Hafenstadt Pisco ab. Wie es dazu kam, ist bisher unklar. Bilder zeigen qualmende Trümmer der Maschine der Fluggesellschaft Aerodiana. Die Airline betreibt nach eigenen Angaben nur Flugzeuge vom Typ Cessna 208 mit Platz für je 12 Passagiere. Der Unglücksflug war von 11 Touristen gebucht. Alle kamen bei dem Absturz ums Leben. Der Flug hätte von Pisco an der Pazifikküste nach Nazca im Landesinneren von Peru führen sollen. Dort befinden sich die berühmten Nazca-Linien, eine UNESCO-Welterbestätte.
1: Das waren die Nachrichten. Das Wetter in Deutschland. Tagsüber neben Sonne auch Quellwolken, in Alpennähe einzelne Schauer. Die Höchstwerte 21 Grad im Norden und 35 Grad am Hochrhein. Am Montag Sonne und Wolken im Westen und an den Alpen örtlich Schauer, 22 bis 37 Grad. Am Dienstag heiter, ebenfalls bis 37 Grad. Es ist 5.03 Uhr.
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4: Mit dem Linus-Ensemble und Musik von Joseph Haydn wünschen wir einen schönen guten Morgen.

Joseph Haydn, Cassatio F-Dur. Das Linus-Ensemble spielte daraus den ersten Satz. Darauf folgt nun das Concerto B-Dur, Riom-Verzeichnis 423 von Antonio Vivaldi. Walter Vestidello am Barock-Violoncello zusammen mit den Sonatori della Gioiosa Marca.

Walter Vestidello und die Sonatori della Gioiosa Marca interpretierten das Cellokonzert Riumverzeichnis 423 von Antonio Vivaldi. 5.20 Uhr wurde es damit. Wir hören jetzt einen Satz aus dem Klavierkonzert in B-Dur von Emilie Meyer. Tobias Koch und die Kölner Akademie unter Leitung von Michael Alexander Willens.

Tobias Koch war der Solist im Klavierkonzert B-Dur von Emilie Meyer. Wir hörten den dritten Satz. Michael Alexander Willens dirigierte die Kölner Akademie. Paul Linke ist unser nächster Komponist. Aus seiner Operette Casanova, die Ouvertüre, gespielt vom Brandenburgischen Staatsorchester Frankfurt. Die Leitung hat Ernst Theiss.

Unter Leitung von Ernst Theiss spielte das Brandenburgische Staatsorchester Frankfurt die Ouvertüre aus der Operette Casanova von Paul Linke. Es ist 5.40 Uhr, Sie hören das ARD-Nachtkonzert, jetzt mit dem Oboenkonzert in C-Moll von Arthur Benjamin nach Themen von Domenico Cimarosa. Hier eine Bearbeitung für Trompete, Streicher und Basso Continuo von und mit der Trompeterin Alison Balsam. Jonathan Morton dirigiert das Scottish Ensemble.

Alison Balsam und das Scottish Ensemble unter Leitung von Jonathan Morton mit Arthur Benjamins Oboenkonzert nach Themen von Domenico Cimarosa. Beenden wollen wir dieses ARD-Nachtkonzert mit dem Orpheus Chamber Orchestra. Wir hören noch den Schlusssatz aus der Sinfonie in C-Dur von Georges Bizet.

Mit dem Orpheus Chamber Orchestra geht dieses Hardy-Nachtkonzert zu Ende. Nach dem vierten Satz aus der Sinfonie C-Dur von Georges Bizet, jetzt noch der deutsche Tanz in C-Dur, Köchelverzeichnis 605 von Wolfgang Amadeus Mozart. Wir dürfen uns verabschieden und wünschen Ihnen noch einen schönen Sonntag.

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2: Um 7 Uhr mit Bernd Milde. Bundesaußenminister Johann Wadephul hat die EU-Kommission nach der Ankunft zehntausender Migranten in der spanischen Exklave Ceuta zum Handeln aufgefordert. Er sagte der Bild am Sonntag, der Schutz der Außengrenzen müsse absolute Priorität haben. Die Lage in Ceuta sei ein absoluter Stresstest gewesen, den Europa bestanden habe. Allerdings sei deutlich geworden, wie anfällig der Kontinent sei. Laut Wadephul macht der Fall auch deutlich, dass eine effektive Migrationspolitik nicht ohne Drittstaaten wie Marokko funktioniert. US-Präsident Donald Trump hat eine neue Angriffswelle gegen den Iran nach eigenen Angaben vorerst abgesagt. Trump erklärte, die Vereinigten Staaten seien vom Iran und von anderen Ländern der Region darum gebeten worden. Grund sei, dass sich eine neue Vereinbarung abzeichne. Auch Israel werde vorerst auf Angriffe verzichten. Der US-Präsident hatte erst am Freitag dem Iran mit neuen massiven Angriffen gedroht. In der EU gelten ab heute neue Regeln für den Umgang mit künstlicher Intelligenz. KI-generierte Inhalte müssen nun entsprechend gekennzeichnet werden. Die Vorgaben gelten für Bilder, Videos und Texte, die einem professionellen Zweck dienen. Verantwortlich sind KI-Anbieter wie OpenAI mit ChatGPT oder Google mit seinem Chatbot Gemini. Sie haben bis Dezember Zeit, ihre Systeme nachzurüsten, andernfalls drohen Bußgelder. Wer KI-Bilder privat bei Social-Media-Plattformen veröffentlicht, muss nichts kennzeichnen. Die tödliche Explosion in einem Restaurant in der Moskauer Innenstadt ist durch eine selbstgebastelte Bombe verursacht worden. Wie das Antiterrorkomitee der Nachrichtenagentur TASS mitteilte, wollte eine Frau mit dem Sprengsatz ein Edelrestaurant betreten. Ein Wachmann habe versucht, sie aufzuhalten. Daraufhin sei die Bombe explodiert. Die Frau, der Wachmann und ein Restaurantgast seien getötet worden. Die Hintergründe sind noch unklar. Nach dem tödlichen Unwetter in der sächsischen Schweiz hat sich Sachsens Tourismusministerin Barbara Klepsch bei den Einsatzkräften bedankt. In einer Mitteilung heißt es, die Rettungskräfte hätten unter gefährlichen Bedingungen Menschen evakuiert. Kommende Woche will sich Klepsch mit Vertretern der regionalen Tourismuswirtschaft vor Ort austauschen. Dabei soll es um konkrete Unterstützung für die Betroffenen gehen. Bei dem Unwetter war am Freitag ein Mann von einem Baum erschlagen worden. Das waren die Nachrichten. Das Wetter mit den Temperaturen von 6 Uhr, Brocken wolkig 10 Grad, Chemnitz wolkig 12, Dresden stark bewölkt 14 Grad, Eisenach Nebel 12 Grad, Erfurt wolkig 13, Fichtelberg wolkig 9 Grad, Gera wolkig 11 Grad, Görlitz Nebel 14 Grad, Halle 11 Grad Celsius, Leipzig Nebel 12, Magdeburg leicht bewölkt 11 Grad und Meiningen wolkig 13 Grad. Heute zu Beginn einige Wolken- und Nebelfälle, ansonsten viel Sonne. Höchstwerte 25 bis 29 Grad, teils mäßiger auf Ost drehender Wind. Am Montag Sonne satt, tagsüber nur ein paar Quellwolken und überwiegend trocken. Erst am Abend örtlich Gewitter, Höchstwerte 30 bis 34 Grad. Am Dienstag sonnenreich, im Tagesverlauf einzelne Schauer und Gewitter, noch etwas heißer. MDR Verkehrsdienst. Vorsicht auf der A9 Richtung München. Zwischen Niemeck und Kleinmarzehns befindet sich eine ungesicherte Unfallstelle auf der linken Fahrspur und es liegen Fahrzeugteile auf der Fahrbahn. Die A14 Dresden-Magdeburg ist zwischen Mutschen und Grimma in beiden Richtungen wegen Brückenabrissarbeiten bis Montag früh 5 Uhr gesperrt. Soweit der MDR Verkehrsdienst 7.04 Uhr.
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2: Um 8 Uhr mit Bernd Milde. Bundesaußenminister Johann Wadephul hat die EU-Kommission nach der Ankunft zehntausender Migranten in der spanischen Exklave Ceuta zum Handeln aufgefordert. Er sagte der Bild am Sonntag, der Schutz der Außengrenzen müsse absolute Priorität haben. Die Lage in Ceuta sei ein absoluter Stresstest gewesen, den Europa bestanden habe. Allerdings sei deutlich geworden, wie anfällig der Kontinent sei. Laut Wadephul macht der Fall auch deutlich, dass eine effektive Migrationspolitik nicht ohne Drittstaaten wie Marokko funktioniert. US-Präsident Donald Trump hat eine neue Angriffswelle gegen den Iran nach eigenen Angaben vorerst abgesagt. Trump erklärte, die Vereinigten Staaten seien vom Iran und von anderen Ländern der Region darum gebeten worden. Grund sei, dass sich eine neue Vereinbarung abzeichne. Auch Israel werde vorerst auf Angriffe verzichten. Der US-Präsident hatte erst am Freitag dem Iran mit neuen massiven Angriffen gedroht. In der EU gelten ab heute neue Regeln für den Umgang mit künstlicher Intelligenz. KI-generierte Inhalte müssen nun entsprechend gekennzeichnet werden. Die Vorgaben gelten für Bilder, Videos und Texte, die einem professionellen Zweck dienen. Verantwortlich sind KI-Anbieter wie OpenAI mit ChatGPT oder Google mit seinem Chatbot Gemini. Sie haben bis Dezember Zeit, ihre Systeme nachzurüsten, andernfalls drohen Bußgelder. Wer KI-Bilder privat bei Social-Media-Plattformen veröffentlicht, muss nichts kennzeichnen. Die tödliche Explosion in einem Restaurant in der Moskauer Innenstadt ist durch eine selbstgebastelte Bombe verursacht worden. Wie das Antiterrorkomitee laut Nachrichtenagentur TASS mitteilte, wollte eine Frau mit einem Sprengsatz ein Edelrestaurant betreten. Ein Wachmann habe versucht, sie aufzuhalten. Daraufhin sei die Bombe explodiert. Die Frau, der Wachmann und ein Restaurantgast seien getötet worden. Die Hintergründe sind noch unklar. Nach dem tödlichen Unwetter in der sächsischen Schweiz hat sich Sachsens Tourismusministerin Barbara Kletsch bei den Einsatzkräften bedankt. In einer Mitteilung heißt es, die Rettungskräfte hätten unter gefährlichen Bedingungen Menschen evakuiert. Kommende Woche will sich Kletsch mit Vertretern der regionalen Tourismuswirtschaft vor Ort austauschen. Dabei solle es um konkrete Unterstützung für die Betroffenen gehen. Bei dem Unwetter war am Freitag ein Mann von einem Baum erschlagen worden. Das waren die Nachrichten. Das Wetter und die Temperaturen von 7 Uhr. Brocken leicht bewölkt, 10 Grad, Chemnitz wolkig 13, Dresden Nebel 15 Grad, Eisenach Nebel 13 Grad, Erfurt wolkig 14, Fichtelberg leicht bewölkt 10 Grad, Gera wolkig 12, Görlitz Nebel 14 Grad, Halle meldet 12 Grad, Leipzig bedeckt 14, Magdeburg leicht bewölkt 13 Grad, Meiningen wolkig 13 Grad. Heute zu Beginn einige Wolken- und Nebelfelder, ansonsten viel Sonne. Höchstwerte 25 bis 29 Grad, teils mäßiger auf Ost drehender Wind. Am Montag Sonne satt, tagsüber nur ein paar Quellwolken und überwiegend trocken. Erst am Abend örtlich Gewitter, Höchstwerte 30 bis 34 Grad. Am Dienstag sonnenreich, im Tagesverlauf einzelne Schauer und Gewitter, noch etwas heißer. MDR Verkehrsdienst, A4 Richtung Frankfurt zwischen Rüdersdorf und Hermsdorf Ost, Behinderungen nach Unfall. Die A9 Richtung München ist zwischen Niemeck und Kleinmarzehns nicht mehr gesperrt, aber es gibt noch Stau. Und die A14 Dresden-Magdeburg ist zwischen Mutschen und Grimma in beiden Richtungen wegen Brückenabrissarbeiten bis morgen früh gesperrt. Soweit der MDR Verkehrsdienst, 8.04 Uhr.
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3: Um 9 Uhr mit Bernd Milde. Bundesaußenminister Johann Wadephul hat die EU-Kommission nach der Ankunft zehntausender Migranten in der spanischen Exklave Ceuta zum Handeln aufgefordert. Er sagte der Bild am Sonntag, der Schutz der Außengrenzen müsse absolute Priorität haben. Die Lage in Ceuta sei ein absoluter Stresstest gewesen, den Europa bestanden habe. Allerdings sei deutlich geworden, wie anfällig der Kontinent sei. Laut Wadephul macht der Fall auch deutlich, dass eine effektive Migrationspolitik nicht ohne Drittstaaten wie Marokko funktioniert. US-Präsident Donald Trump hat eine neue Angriffswelle gegen Iran nach eigenen Angaben vorerst abgesagt. Trump erklärte, die Vereinigten Staaten seien vom Iran und von anderen Ländern der Region darum gebeten worden. Grund sei, dass sich eine neue Vereinbarung abzeichne. Auch Israel werde vorerst auf Angriffe verzichten. Der US-Präsident hatte erst am Freitag dem Iran mit neuen massiven Angriffen gedroht. In der EU gelten ab heute neue Regeln für den Umgang mit künstlicher Intelligenz. KI-generierte Inhalte müssen nun entsprechend gekennzeichnet werden. Die Vorgaben gelten für Bilder, Videos und Texte, die einem professionellen Zweck dienen. Verantwortlich sind KI-Anbieter wie OpenAI mit ChatGPT oder Google mit seinem Chatbot Gemini. Sie haben bis Dezember Zeit, ihre Systeme nachzurüsten, andernfalls drohen Bußgelder. Wer KI-Bilder privat bei Social-Media-Plattformen veröffentlicht, muss nichts kennzeichnen. Die tödliche Explosion in einem Restaurant in der Moskauer Innenstadt ist durch eine selbstgebastelte Bombe verursacht worden. Wie das Antiterrorkomitee laut Nachrichtenagentur TASS mitteilte, wollte eine Frau mit dem Sprengsatz ein Edelrestaurant betreten. Ein Wachmann habe versucht, sie aufzuhalten. Daraufhin sei die Bombe explodiert. Die Frau, der Wachmann und ein Restaurantgast seien getötet worden. Die Hintergründe sind noch unklar. Nach dem tödlichen Unwetter in der sächsischen Schweiz hat sich Sachsens Tourismusministerin Barbara Klepsch bei den Einsatzkräften bedankt. In einer Mitteilung heißt es, die Rettungskräfte hätten unter gefährlichen Bedingungen Menschen evakuiert. Kommende Woche will sich Klepsch mit Vertretern der regionalen Tourismuswirtschaft vor Ort austauschen. Dabei solle es um konkrete Unterstützung für die Betroffenen gehen. Bei dem Unwetter am Freitag war ein Mann von einem Baum erschlagen worden. Das waren die Nachrichten. Das Wetter mit den Temperaturen von 8 Uhr. Brocken wolkig 10 Grad, Chemnitz wolkig 13, Dresden wolkig 14 Grad. Eisenach wolkig 14 Grad, Erfurt wolkig 16 Grad, Fichtelberg wolkig 11 Grad. Gera dunstig 14 Grad, Görlitz wolkig 15, Halle Nebel 14 Grad, Leipzig Nebel 15. Wolkig in Magdeburg bei 16 Grad und auch in Meiningen. Heute nach Nebelauflösung neben ein paar Wolkenfeldern viel Sonne. Höchstwerte 25 bis 29 Grad, teils mäßiger auf Ost drehender Wind. In der Nacht vor allem im Südosten auch Wolken und zum Morgen hin örtlich Nebel, sonst klar, Tiefstwerte 16 bis 11 Grad. Am Montag Sonne satt, tagsüber nur ein paar Quellwolken und überwiegend trocken. Erst am Abend örtlich Gewitter, Höchstwerte 30 bis 34 Grad. Am Dienstag sonnenreich. Am Tagesverlauf einzelne Schauer und Gewitter und noch etwas heißer. MDR Verkehrsdienst, A2 Richtung Berlin. Zwischen Allerengersleben und Alsleben ist die linke Spur nach Unfall gesperrt, zurzeit Stau. A4 Richtung Frankfurt, zwischen Rüdersdorf und Hermsdorf Ost, Behinderungen nach Unfall. A9 Richtung München, zwischen Niemeck und Kleinmarzehns ist die rechte Fahrspur nach einem Unfall gesperrt und es gibt Stau. Die A14 Dresden-Magdeburg ist zwischen Mutschen und Grimma in beiden Richtungen wegen Brückenabrissarbeiten bis morgen früh gesperrt. Und die A72 Richtung Hof wird zwischen Stolberg West und Hartenstein mehrfach kurzzeitig wegen Instandsetzungsarbeiten gesperrt. Soweit der MDR-Verkehrsdienst, 9.04 Uhr.
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4: 9. Sonntag nach Trinitatis und Johann Sebastian Bach hat dafür 1723 in Leipzig in seinem ersten Dienstjahr die Kantate »Herr, gehe nicht ins Gericht mit deinem Knecht« komponiert.

0: schwere, ernste Klänge, die das Thema der Kantate hier gleich im Eingangschor vom ersten Takt an ganz deutlich machen. Der schuldbeladene Mensch, der steht also hier im Mittelpunkt des Stückes. Und Michael, das hat natürlich ganz klar wieder mit dem Evangelium zu tun an diesem 9. Sonntag nach Trinitatis.
1: Ganz klar, 9. Sonntag nach Trinitatis, da liest man als Evangelium das Gleichnis vom ungerechten Haushalter, zu finden bei Lukas 16, Verse 1 bis 9, also eine Geschichte, wo Jesus eben beschreibt, dass der Haushalter eines reichen Mannes Schuldner, die der reiche Mann hatte, zu sich gebeten hat und denen im Grunde den zuvor vereinbarten Zinssatz massiv reduziert hat. Und am Ende ist eben dieser Haushalter, der zunächst von seinem Herrn als Betrüger tituliert wurde, eigentlich einer, der sich mit den eher Mittellosen gemein macht. Und dieses Gleichnis endet dann mit den Worten von Jesus: Macht euch Freunde mit dem ungerechten Mammon, damit, wenn er zu Ende geht, sie euch aufnehmen in den ewigen Hütten. Also mit anderen Worten, seid im Leben freigebig, unterstützt die Mittellosen, das wird euch im Himmel belohnt. Und dieses Evangelium vom ungerechten Verwalter war natürlich ein ganz, ganz heißes Eisen, speziell in Leipzig. Leipzig ist der Hauptfinanzumschlagplatz, nicht nur in Mitteldeutschland, generell in Deutschland. Nahezu sämtliche Geldwechsel, die hier im protestantischen Deutschland getätigt wurden, die hatten oft Zahlungsziele gebunden an die Leipziger Messe. Also hier passierte wirklich ganz viel in Sachen Geld. Auch natürlich in Sachen Zinswucherei. Leipzig war berühmt für seine Handelsleute, Kaufleute. Und Bach wird sich sehr genau überlegt haben, welche Töne er hier anschlägt. Und natürlich werden die Leute auch sehr genau hingehört haben. Und es ist ganz interessant zu sehen, dass eben in diesen Leipziger Kantaten auf den 9. Sonntag nach Trinitatis, nicht nur in diesem ersten Jahrgang, die Texte immer voll sind von Bildern, die irgendwie das Finanzwesen betreffen. Zwei Jahre später wird es dann besonders krass. Da gibt es dann die Kantate, die heißt »Tue Rechnung«, Donnerwort. Mhm. Und da gibt es eine wunderbare Arie. Wenn man das Textinzipit liest, würde man nie und nimmer auf Johann Sebastian Bach kommen, sondern eher auf Marx und Engels. Kapital und Interessen, meine Schulden, groß und klein, müssen einst verrechnet sein. Also das ist sozusagen das große Thema dieses Sonntags und es ist jetzt irre zu sehen, was Bach daraus musikalisch gemacht hat.
0: Und am Anfang der Kantate aber gibt es nicht ein Zitat aus diesem Evangeliumstext, sondern wiederum ein Zitat aus dem Alten Testament.
1: Genau, hier haben wir wieder den Fall, dass unser unbekannter Textdichter sich einen Text aus dem Alten Testament genommen hat, der den Evangeliumstext illustriert und erstmal der Gemeinde vor Ort

Und an in diesem drastischen Eingangschor, der mich persönlich sehr an den Eingangschor der Johannespassion erinnert, die ja ein paar Monate später entstanden ist, ist die gleiche Tonart, G-Moll, es sind diese gleichen schweren Harmonien und auch vielleicht noch ein zusätzlicher Aspekt, die Oboen, die hier nur die Streicher verdoppeln, aber man hört sie gut, die spielen solche Dissonanzen ganz ähnlich auch in der Johannespassion und auch das erste Wort ist dasselbe, nämlich Herr.

An Kunsthaftigkeit steht dieser Eingangschor demjenigen der Johannespassion kaum entgegen. Also dieses vierfache Herr, dadurch, dass dieses Thema, was da in dem Anfangsteil des Chors relevant ist, eng geführt in allen vier Stimmen kommt, hat man den Eindruck, aus allen Ecken ruft es Herr, Herr, Herr. Und es ist natürlich nicht ein einzelnes Individuum, sondern wir alle Menschen, wir müssen ja Angst haben vor der Strafe Gottes. Und diese Reibung, die da entstehen durch diese Dissonanzen, das wirkt wirklich wie Herr, unser Herrscher aus der Johannespassion, gebe ich dir vollkommen recht. Und generell ist dieser Chor, anders als die Johannespassion, wieder so ein typisches Beispiel für eine Form von Eingangschor, die Bach in seinem ersten Jahr als Thomaskantor sehr häufig gewählt hat und die, wie ich finde, glaube ich, ganz klar dadurch zu erklären ist, dass der Bach ja ursprünglich als Organist sozialisiert war. Ja. Also seine ersten Posten waren die eines Organisten und natürlich die wichtigste musikalische Gattung, die ein Organist im Gottesdienst zu spielen hat, ist Präludium und Fuge. Also ein freies Orgelwerk, was dann übergeht in ein strenges Orgelwerk, also in eine Fuge. Und genau diese Form projiziert Bach im Grunde in vielen seiner Kantaten des ersten Jahrgangs auf den Eingangschor. Und da haben wir hier einen Paradefall. Also er nimmt sich diesen letztlich zweiteiligen Text: Herr, gehe nicht ins Gericht mit deinem Knecht. Das ist der A-Teil als eine Art Präludium mit vielen Dissonanzen, sicher auch sehr polyphon gefasst, aber keine strenge Form. Und der B-Teil, denn vor dir wird kein Lebendiger gerecht, da komponiert er dann eine Fuge, und zwar eine, die sich gewaschen hat.

0: ein ganz bohrendes Thema. Also wirklich, hier komponiert Bach buchstäblich seinen Zuhörern die Leviten. Also das prägt sich ein und für mich ist der ganz atemberaubende Moment kurz vorm Schluss des Chors, wo dann dieses Thema, das eigentliche Fugenthema im Bass zweimal wiederholt wird, also die Bassstimmen das nochmal ganz eindringlich singen, während oben das Thema nochmal eng geführt wird. Großartiger musikalischer Höhepunkt, also überhaupt muss ich sagen, ich glaube, dieser Eingangschor ist für mich einer der ganz besonderen Höhepunkte des ersten Jahrgangs als Thomaskantor.
1: Und an Höhepunkten ist diese Kantate ja wirklich nicht arm, denn es geht sofort weiter. Nach dem Eingangschor folgt ein Rezitativ und vor allem eine Arie, eine unglaubliche Arie für Sopran. Wie zittern und wanken der Sünder Gedanken, so geht der Text los. Und Bach greift wieder mal zum äußersten Mittel hier. Er lässt nämlich den Continuo weg.
0: Genau, und das macht er immer, wenn es darum geht, eine Welt darzustellen, der das Fundament abhanden gekommen ist. Tolles weiteres Beispiel ist Matthäus Passion, aus Liebe will mein Heiland sterben. Da fehlt das Fundament, was im Grunde Jesus ist, der jetzt unmittelbar vor seiner Kreuzigung steht. Und hier in der Arie nutzt Bach diese Bassettchen-Technik, also dieses Komponieren ohne Generalbass, um einfach die Welt darzustellen, die sich zu sehr fokussiert auf Gewinnmaximierung und die Gesetze Gottes vergisst. Und deswegen heißt es ja auch im Text, wir zittern und wanken der Sünder Gedanken. Und dieses Zittern und Wanken, Bernhard, das haben wir ja permanent in dieser Arie, denn Bach webt einen Klangteppich der Streicher, die während der gesamten Arie in aneinander gebundenen Sechzehntelnoten im Grunde dieses Zittern und Wanken beständig nachahmen.

zaubern Sopran und Oboe eine Art Duett auf diesen Text. Wir zittern und wanken der Sünder Gedanken, der eigentlich unglaublich schön wirkt. Ja, mal verschlingen die beiden ineinander, mal imitieren sie sich gegenseitig. Und es ist eine Musik von Schönheit, aber zugleich auch großer Traurigkeit. Grundiert die ganze Zeit von diesem permanenten Zittern und Wanken. Und im B-Teil der Arie, wo es dann heißt, indem sie sich untereinander verklagen und wiederum sich zu entschuldigen wagen, so wird ein geängstigt Gewissen durch eigene Folter zerrissen. Da kommt dann auch eine rhythmische Unruhe hinein. Das ist einfach dieses untereinander Verklagen, dieses sich gegenseitig bekämpfen. Also was hier insgesamt entsteht, ist wirklich das Bild einer Traumsequenz, wo man plötzlich mit Fassungslosigkeit auf diesen ganzen Wahnsinn, den die Welt tagtäglich auf den Märkten, im realen Leben, wo sie die Gesetze des Mammons höher achtet als die Gesetze Gottes, durchzieht. Und das schafft Bach in einer einerseits betörend schönen, aber zugleich auch verstörenden Arie. Ein Arien-Edelstein Bachs, der wirklich zu den hochkarätigsten gehört.

0: ganz haltlos ist hier der Sopran zu hören in dieser Arie wie Zittern und Wanken. Und unmittelbar danach ändert Bach aber den musikalischen Ausdruck in einem Accompagnato-Rezitativ, das also von Streichern begleitet wird. Und da kommt es zu dieser Metapher von diesem Schuldschein. Den kennen wir ja schon ein bisschen aus dem Evangelium.
1: Genau, also es ist ja diese schöne Metapher, dass wir durch unsere Sünden ja auch einen gut gefüllten Schuldschein haben. Und den haben wir vor allem Jesus gegenüber, weil Jesus ja durch seinen Kreuzestod hat er uns ja von unseren Sünden erlöst und er hat ja damit auch diesen besagten Schuldschein, den wir bei ihm haben, zerrissen. Und das ist jetzt auch nochmal das Thema, was in diesem Accompagnato-Rezitativ vorgetragen wird. In einem sehr eindrucksvollen, musikalisch dichten Accompagnato, was eben auch harmonisch erstmal sehr düster beginnt in G-Moll, aber es wird dann nochmal dieser Kreuzestod und die Tatsache, dass eben Jesus durch seinen Tod am Kreuz uns von unseren Sünden, aber eben auch vom Schuldschein erlöst hat, dahingegen musikalisch von Bach illustriert, das Ganze endet in einem S-Dur. Also es versöhnt uns alle, nachdem ja die Kantate erstmal mit einem gewaltigen Levitenkomponieren begonnen hat.
0: Ja, und jetzt kommt's. Und nach diesem Accompagnato kommt eine Arie, die wir beide, glaube ich, sehr mögen.
1: Ich liebe sie. Ja. Also erstmal, es ist eine Tanzarie. Der Text lautet, kann ich nur Jesu mir zum Freunde machen, so gilt der Mammon nichts bei mir.
0: Klare Aussage.
1: Ich finde kein Vergnügen hier bei dieser eitlen Welt und irdischen Sachen. Also wirklich das Fazit des Ganzen. Sei Teilhaber am Reich Gottes und diene im Leben nicht dem Mammon, sondern tatsächlich dem Reich Gottes. Kümmere dich um die Armen, teile deinen Besitz. Das hat jetzt diese Person, die das hier vorträgt, vollkommen verinnerlicht. In der Form eines Tanzsatzes, eine Art Gavotte, die wir da hören. Ganz, ganz fröhlich geht das dazu. Und dennoch finde ich diese musikalische Illustration, die Bach hintergründig liefert, ganz erstaunlich. Also wir haben vordergründig diesen Tanzsatz, der Tenor singt sehr gemächlich, schön, begleitet von einem Horn. Aber im Hintergrund hören wir ein munteres Rauschen der Violinen in 32. Noten, permanent, ganz schwer. Und meines Erachtens ist es das musikalische Mittel, das Bach wählt, um zu zeigen, naja, dennoch, bei allen Vorsätzen, die wir jetzt haben, das Geld regiert die Welt. Es blinkert, es blitzt auf den Märkten hier in Leipzig bei der Messe. Und wir können jetzt uns mal alle versuchen zu vergegenwärtigen, Geld ist nicht alles. Und es ist auch gut, wenn wir ein bisschen was mit den Armen teilen, aber am Ende wird es wohl doch auch so weitergehen. Und ganz ehrlich, auch Bach war ja letztlich ein Nutznießer von all diesen großen Geldmitteln, die speziell hier in Leipzig, dieser reichen Handelsstadt, vorhanden waren. Die Thomasschule war zwar eine städtische Schule, sie basierte aber im Kern auf Stiftung, die Leipziger im 16., 17. und frühen 18. Jahrhundert immer wieder gemacht hatten, große Geldbeträge, die sie der Schule hinterlassen hatten. Und natürlich musste dieser Rubel weiterrollen, um letztlich das Ganze zu ermöglichen, inklusive Bachs eigener Kirchenmusik.
0: Also jetzt hören wir mal, wie Bach hier das Geld klimpern lässt in den Violinen.
2: Herrlich.

0: Das ist sozusagen ein musikalisches Statement von Johann Sebastian Bach, dass Kunst auch Geld kostet.
1: Ja, und augenzwinkert.
0: Und augenzwinkert, genau. Und nun ist es oft in unseren Kantatenbesprechungen so, dass wir den Schlusschoral einfach als gegeben hinnehmen. Aber hier müssen wir unbedingt nochmal darauf hinweisen, denn auch hier hat sich Bach in dieser Kantate noch etwas ganz Besonderes ausgedacht im Schlusschoral.
1: Also ich finde, es ist einer der vielleicht bewegendsten, ich würde fast sogar sagen humanistischsten Schlusschoräle, die Bach komponiert hat. Es ist ja nichts anderes als der Schlusschoral des Liedes Jesu, der du meine Seele von Johann Rist. Und der Text lautet: Nun, ich weiß, du wirst mir stillen mein Gewissen, das mich plagt. Es wird deine Treue erfüllen, was du selber hast gesagt. Dass auf dieser weiten Erden keiner soll verloren werden, sondern ewig leben soll, wenn er nur ist, glaubensvoll. Und das ist ja ein ganz starker musikalischer Trost. Also auch wenn dein Schuldschein, wie du weißt, lieber Zuhörer dieser Kantate, schon verdammt voll ist, Gott lässt dich nicht im Stich. Und was Bach jetzt macht, um diese Unsicherheit, die vielleicht jeder einzelne Gläubige, zumal damals im 18. Jahrhundert, gefühlt haben mag, wie groß wird dereinst die Strafe Gottes sein, irgendwie nochmal zu illustrieren, wählt Bach ein ganz, ganz eindrucksvolles Mittel. Zwischen den einzelnen Choralzeilen, die typisch im vierstimmigen Satz vorgetragen werden, schaltet er kleine instrumentale Zwischenspiele. Und es war ja so gewesen, in der Sopranarie hatten wir ja dieses Zittern und Wanken ausgedrückt, indem da die Violinen mit einem fast Bogenvibrato, so aneinander gekettete Sechzehntelnoten, dieses Zittern imitiert haben. Die Grundierung holt er jetzt wieder raus beim ersten Zwischenspiel, also dieses plagende Gewissen, was sich im Zittern der Seele äußert. Das kommt jetzt nochmal als eine Art Reprise. Hat jeder der Hörer damals sofort erkannt, erkennen wir auch sofort, dass das praktisch den Bogen nochmal schlägt zur Arie. Dann kommt der nächste Zweizeiler. Es wird deine Treue erfüllen, was du selber hast gesagt. Jetzt wandelt sich dieses Zittern plötzlich in solche 12-Achtel-Gruppen. Also der Rhythmus wird etwas gefälliger. Dann kommt der nächste Zweizeiler, wo dann jetzt immer mehr dieser Trost im Text ausgesprochen wird, der deutlich macht, Jesus lässt dich nicht im Stich. Was letztlich dazu führt, dass dann im allerletzten Zwischenspiel Eintracht herrscht, rhythmisch zwischen den instrumentalen Zwischenspielen und dem eigentlichen Choral. Also im Grunde komprimiert Bach hier in dieser kleinen Form des Schlusschorals nochmal den Verlauf der gesamten Kantate und liefert einen, wie ich finde, ganz menschlich erscheinenden Trost.

0: Ja, Michael, ich will wirklich sagen, Herr, gehe nicht ins Gericht mit deinem Knecht, eine Wahnsinnskantate, weil es so ein Wechselbad der Gefühle, der Extreme gibt, ein Meisterstück. Siehst du es auch so, dass diese Kantate wirklich eine Ausnahmekantate ist in diesem ersten Leipziger Jahrgang von Bach?
1: Muss ich dir vollkommen zustimmen. Überhaupt ist so diese Zeit, 9., 10., 11. Sonntag nach Trinitatis, da war Bach verdammt gut drauf. Und ich glaube aber auch, wegen des Evangeliumstextes, um den es hier geht, und wie ich eingangs sagte, der ein ganz heißes Eisen in Leipzig, der großen Kauf- und Handelsstadt war, da wusste er vielleicht oder ahnte er vielleicht auch, dass die vielen Kauf- und Handelsleute besonders aufmerksam hingehört haben und wollte deswegen, glaube ich, im Besonderen nochmal zeigen, dass er hier in der Lage ist, den Ton zu treffen. Einerseits musikalisch die Leviten zu lesen, andererseits die Leute auch miteinander zu versöhnen.
0: Und wir hören jetzt diese Kantate, Herr, gehe nicht ins Gericht mit deinem Knecht, Werkverzeichnis 105 von Johann Sebastian Bach mit den Gesangssolisten Hanna Blasikova Sopran, Damien Guillon Alt, Thomas Hobbs Tenor und Peter Koy Bass. Außerdem spielt und singt das Collegium Vocale Gent unter Leitung von Philipp Herwege.

Am heutigen 9. Sonntag nach Trinitatis brachten wir die Kantate »Herr, gehe nicht ins Gericht mit deinem Knecht«, Werkeverzeichnis 105 von Johann Sebastian Bach. Unter der Leitung von Philipp Herrewege musizierten das Collegium Vocale Gent sowie die Solisten Hanna Blasikova Sopran, Damian Guillon Alt, Thomas Hobbs Tenor und Peter Koy Bass. 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Für den Ausklang unserer geistlichen Musik am Sonntagmorgen sorgen Mitglieder der Tschechischen Philharmonie Prag unter Leitung des Geigers Bohuslav Matusek mit der Kirchensonate Nummer 8 A-Dur, Köchelverzeichnis 225 von Wolfgang Amadeus Mozart.

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1: Um 10 Uhr mit Bernd Milde. Sachsens Innenminister Armin Schuster hat nach dem Unwetter in der Sächsischen Schweiz Hilfe beim Wiederaufbau in Aussicht gestellt. Bei einem Besuch vor Ort sagte er dem MDR, es gebe eine Menge Schäden zu beseitigen. Jetzt komme es auf alle an. Auch die Landesregierung müsse helfen. Nach Angaben von Sachsenforst werden die Aufräumarbeiten mehrere Wochen dauern. Im Wald rund um Rathen herrscht Lebensgefahr. Solange die Wetterlage instabil bleibt, können weitere Bäume umstürzen. Die großen Zufahrtswege sind abgesperrt. Auf dem Basteiweg war am Freitag ein Mann durch einen umstürzenden Baum ums Leben gekommen. 13 Menschen wurden verletzt. In Russland sind bei ukrainischen Drohnenangriffen 2 Menschen getötet worden. Russischen Behörden zufolge richteten sich die Angriffe unter anderem gegen ein mehrstöckiges Wohnhaus in Engels, in dem sich die Opfer aufhielten. In der Stadt befindet sich auch ein Luftwaffenstützpunkt. Außerdem zeigen Videos in den sozialen Medien ein Feuer auf dem Gelände der Raffinerie in Saratow. Der Online-Versandhändler Wildberries meldete außerdem einen Angriff auf ein Logistikobjekt in der Region Samara. Laut Verteidigungsministerium in Moskau wehrte Russland in der vergangenen Nacht über 600 ukrainische Drohnen ab. Bundesaußenminister Johann Wadephul hat die EU-Kommission nach der Ankunft zehntausender Migranten in der spanischen Exklave Ceuta zum Handeln aufgefordert. Er sagte der Bild am Sonntag, der Schutz der Außengrenzen müsse absolute Priorität haben. Die Lage in Ceuta sei ein absoluter Stresstest gewesen, den Europa bestanden habe. Allerdings sei deutlich geworden, wie anfällig der Kontinent sei. Laut Wadephul macht der Fall auch deutlich, dass eine effektive Migrationspolitik nicht ohne Drittstaaten wie Marokko funktioniert. In Sachsen-Anhalt haben sich die registrierten Verdachtsfälle bei Hasskriminalität im Internet innerhalb eines Jahres mehr als verdoppelt. Wie die Generalstaatsanwaltschaft mitteilte, zählte die Zentralstelle zur Bekämpfung von Hasskriminalität in Halle im vergangenen Jahr über 720 Verfahren. 2024 seien es rund 310 gewesen. Den Angaben zufolge werden viele Verfahren eingestellt. Häufig seien aber auch Geldstrafen, die teilweise mehrere tausend Euro betrügen. Das waren die Nachrichten. Und damit zum Wetter und den Temperaturen von 9 Uhr. Brocken, wolkig, 13 Grad. Chemnitz leicht bewölkt, 15 Grad. Dresden stark bewölkt, 17. Eisenach, wolkig, 17 Grad. Ebenso in Erfurt. Fichtelberg, wolkig, 12 Grad. Gera, wolkig, 17 Grad. Görlitz, wolkig, 17. Halle nach Nebel, 18 Grad. Leipzig, leicht bewölkt, 18 Grad. Magdeburg, wolkig, 18. Und Meiningen, wolkig, 17 Grad. Heute nach Nebelauflösung neben ein paar Wolken viel Sonnenschein. Höchstwerte 25 bis 29 Grad. Teils mäßiger auf Ost drehender Wind. In der Nacht vor allem im Südosten auch Wolken und zum Morgen hin örtlich Nebel. Sonst meist klar. Tiefstwerte 16 bis 11 Grad. Am Montag Sonne, satt, tagsüber nur ein paar Quellwolken und überwiegend trocken, erst am Abend örtlich Gewitter, Höchstwerte 30 bis 34 Grad. Am Dienstag sonnig, im Tagesverlauf einzelne Schauer und Gewitter, noch etwas heißer. MDR Verkehrsdienst, A2 Richtung Berlin zwischen Alsleben und Bornstedt, Stau nach Unfall im Baustellenbereich plus 15 Minuten. A9 Richtung München zwischen Niemeck und Kleinmarzehns ist die rechte Spur nach einem Unfall gesperrt. Die A14 Dresden-Magdeburg ist zwischen Mutschen und Grimma in beiden Richtungen wegen Brücken, Abrissarbeiten bis morgen früh gesperrt. Soweit der MDR Verkehrsdienst, 10.04 Uhr.
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2: Um 11 Uhr mit Bernd Milde. Sachsens Innenminister Armin Schuster hat nach dem Unwetter in der sächsischen Schweiz Hilfe beim Wiederaufbau in Aussicht gestellt. Bei einem Besuch vor Ort sagte er dem MDR, es gebe eine Menge Schäden zu beseitigen. Jetzt komme es auf alle an. Auch die Landesregierung müsse helfen. Nach Angaben von Sachsenforst werden die Aufräumarbeiten mehrere Wochen dauern. Wegen der instabilen Bäume ist der Wald rund um Rathen gesperrt. Bei einem Unwetter war dort am Freitag ein Mann durch einen umstürzenden Baum ums Leben gekommen. 13 wurden verletzt. Im Meer vor der spanischen Exklave Ceuta suchen die Behörden weiter nach Leichen von Migranten. Spanische Medien berichten, eine Polizeieinheit durchkämme die Gewässer vor der Küste. Die Stadt bereite eine Einrichtung vor, um bis zu 200 Leichen aufbahren zu können. Bisher wurden 67 tote Menschen geborgen. Am Freitag hatten die Behörden eine 500 Meter lange aufblasbare Barriere als physische Grenze im Meer installiert. Seit Wochenbeginn waren Zehntausende Menschen von Marokko in die Exklave gekommen. Laut spanischer Regierung sind die meisten von ihnen inzwischen wieder in ihrer Heimat. In Russland sind bei ukrainischen Drohnenangriffen 2 Menschen getötet worden. Russischen Behörden zufolge richteten sich die Angriffe unter anderem gegen ein mehrstöckiges Wohnhaus in Engels, in dem sich die Opfer aufhielten. In der Stadt befindet sich auch ein Luftwaffenstützpunkt. Außerdem zeigen Videos in den sozialen Medien ein Feuer auf dem Gelände der Raffinerie in Saratow. Der Online-Versandhändler Whiteberries meldete außerdem einen Angriff auf ein Logistikobjekt in der Region Samara. Laut Verteidigungsministerium in Moskau wehrte Russland in der vergangenen Nacht über 600 ukrainische Drohnen ab. In Sachsen-Anhalt haben sich die registrierten Verdachtsfälle bei Hasskriminalität im Internet innerhalb eines Jahres mehr als verdoppelt. Wie die Generalstaatsanwaltschaft mitteilte, zählte die Zentralstelle zur Bekämpfung von Hasskriminalität in Halle im vergangenen Jahr über 720 Verfahren. 2024 seien es rund 310 gewesen. Den Angaben zufolge werden viele Verfahren eingestellt. Häufig seien aber auch Geldstrafen, die teilweise mehrere tausend Euro betrügen. Und damit zum Wetter und den Temperaturen von 10 Uhr. Brocken, wolkig, 13 Grad, Chemnitz leicht bewölkt, 18, Dresden fast wolkenlos, 18 Grad. Eisenach wolkig 19 Grad, Erfurt fast wolkenlos 19, Fichtelberg wolkig 14 Grad, Gera leicht bewölkt 19 Grad. Görlitz wolkig 18 Grad, Halle 21 leicht bewölkt, in Leipzig bei 20 Grad, Magdeburg leicht bewölkt 22 Grad und Meiningen 20. Heute nach Nebelauflösung neben ein paar Wolkenfeldern viel Sonne, Höchstwerte 25 bis 29 Grad, teils mäßiger auf Ost drehender Wind. In der Nacht vor allem im Südosten auch Wolken und zum Morgen hin örtlich Nebel, sonst meist klar, Tiefstwerte 16 bis 11 Grad. Am Montag Sonne satt, tagsüber nur ein paar Quellwolken, überwiegend trocken, erst am Abend örtlich Gewitter, Höchstwerte 30 bis 34 Grad. Am Dienstag sonnig, im Tagesverlauf Schauer und Gewitter und noch etwas heißer. MDR Verkehrsdienst. A2 Richtung Berlin zwischen Alsleben und Bornstedt, Stau nach Unfall im Baustellenbereich, plus 45 Minuten. A2 Richtung Hannover zwischen Irxleben und Alsleben, 5 Kilometer Stau und stockender Verkehr, plus 20 Minuten. A9 Richtung München zwischen Dreußig und Eisenberg, Behinderungen nach Unfall. Weiter Richtung München zwischen Marktschorgast und Dreieck Bayreuth-Kulmbach. Stau und stockender Verkehr plus 20 Minuten. Die A14 Dresden-Magdeburg ist zwischen Mutschen und Grimma in beiden Richtungen wegen Brückenabrissarbeiten bis morgen früh gesperrt. Auf der Umleitung Mutschen-Brösen in beiden Richtungen Stau und es dauert 30 Minuten länger. A17 Richtung Dresden zwischen Grenzübergang Breitenau-Schönwald und Bad Gottleuba Stau und geblitzt wird auf der A9 Richtung Berlin zwischen Halle und Bitterfeld-Wolfen. Soweit der MDR Verkehrsdienst 11.04 Uhr.
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3: Um 12 Uhr mit Susanne Lemke. Sachsens Innenminister Armin Schuster hat nach dem Unwetter in der Sächsischen Schweiz Hilfe beim Wiederaufbau in Aussicht gestellt. Bei einem Besuch vor Ort sagte er dem MDR, es gebe eine Menge Schäden zu beseitigen, jetzt komme es auf alle an. Auch die Landesregierung müsse helfen. Nach Angaben von Sachsenforst werden die Aufräumarbeiten mehrere Wochen dauern. Wegen der instabilen Bäume ist der Wald rund um Rathen gesperrt. Bei einem Unwetter war dort am Freitag ein Mann durch einen umstürzenden Baum ums Leben gekommen. 13 Menschen wurden verletzt. In Russland sind bei ukrainischen Drohnenangriffen 2 Menschen getötet worden. Russischen Behörden zufolge richteten sich die Angriffe unter anderem gegen ein mehrstöckiges Wohnhaus in Engels, in dem sich die Opfer aufhielten. In der Stadt befindet sich auch ein Luftwaffenstützpunkt. Außerdem zeigen Videos in den sozialen Medien ein Feuer auf dem Gelände der Raffinerie in Saratow. Der Online-Versandhändler Wildberries meldete außerdem einen Angriff auf ein Logistikobjekt in der Region Samara. Laut Verteidigungsministerium in Moskau wehrte Russland in der vergangenen Nacht über 600 ukrainische Drohnen ab. Im Meer vor der spanischen Exklave Ceuta suchen die Behörden weiter nach Leichen von Migranten. Spanische Medien berichten, eine Polizeieinheit durchkämme die Gewässer vor der Küste. Die Stadt bereite eine Einrichtung vor, um bis zu 200 Leichen aufbahren zu können. Bisher wurden 67 tote Menschen geborgen. Am Freitag hatten die Behörden eine 500 Meter lange aufblasbare Barriere als physische Grenze im Meer installiert. Seit Wochenbeginn waren Zehntausende Menschen von Marokko in die Exklave gekommen. Laut spanischer Regierung sind die meisten von ihnen inzwischen wieder in ihrer Heimat. Im Leipziger Stadtteil Konnewitz haben Unbekannte vor einer Polizeistation Feuer gelegt. Wie die Polizei mitteilte, haben sie in der vergangenen Nacht Absperrungen von einer nahegelegenen Baustelle vor dem Eingang gestapelt und angezündet. Außerdem hätten sie das Gebäude mit schwarzer Farbe besprüht und Steine geworfen. Den Angaben zufolge konnte ein Fußgänger das Feuer löschen, bevor die Feuerwehr kam. Die Täter hätten flüchten können. Die Polizei ermittelt nun wegen Brandstiftung. In dem Gebäude befinden sich neben dem Polizeirevier auch Geschäfte, Büros und Wohnungen. Das waren die Nachrichten. Das Wetter. Die Temperaturen von 11 Uhr. Auf dem Brocken wolkig 13 Grad, Chemnitz heiter 18 Grad, heiter auch in Dresden bei 20, Eisenach 21, Erfurt 21 Grad, Fichtelberg 15 Grad, Gera sonnig bei 20 Grad, Görlitz wolkig 20, in Halle 22, Leipzig stark bewölkt 21 Grad, in Magdeburg wolkig 23, Meiningen sonnig 22 Grad. Am Nachmittag zeitweise wolkig, trocken 25 bis 29 Grad. In der Nacht oft klar, später örtlich Nebel 16 bis 11 Grad. Morgen sonnig, später auch wolkig, am Abend örtlich Gewitter 30 bis 34 Grad. MDR Verkehrsdienst. A2 Richtung Berlin zwischen Alleringhersleben und Bornstedt. 5 Kilometer Stau nach einem Unfall im Baustellenbereich. Eine halbe Stunde dauert sie länger. A2 Richtung Hannover zwischen Irxleben und Alsleben. 7 Kilometer Stau und stockend. 20 Minuten plus. A4 Richtung Frankfurt zwischen Chemnitz Ost und Chemnitz Mitte. 4 Kilometer Stau und stockend an einer Baustelle. 20 Minuten plus. Die A9 Richtung München ist zwischen Naumburg und Eisenberg nach Unfall gesperrt. Stau. A9 Richtung München zwischen Gefries und Dreieck Bayreuth-Kulmbach. 6 Kilometer Kilometer Stau, 30 Minuten plus. Vorsicht auf der A13 Richtung Berlin zwischen Ortrand und Ruhland, eine ungesicherte Unfallstelle. A13 Richtung Berlin zwischen Großrieschen und Bronkow, 7 Kilometer Stau an einer Baustelle, 30 Minuten Verzögerung. Die A14 Dresden-Magdeburg ist zwischen Mutschen und Grimma in beiden Richtungen wegen Bauarbeiten gesperrt. Auf der Umleitungsstrecke Stau. Und im Ilmkreis ist die Straße zwischen Niederwillingen und Oberwillingen nach einem Unfall gesperrt. Soweit der Verkehrsdienst. 12.04 Uhr.
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3: Um 13 Uhr mit Susanne Lemke. Sachsens Innenminister Armin Schuster hat nach dem Unwetter in der Sächsischen Schweiz Hilfe beim Wiederaufbau in Aussicht gestellt. Bei einem Besuch vor Ort sagte er dem MDR, die Zerstörungen betreffen auch die Felsenbühne Rathen und touristische Angebote etwa am Amselsee. Jetzt müssten alle an einem Strang ziehen, von den Gemeinden bis zur Landesregierung. Nach Angaben von Sachsenforst werden die Aufräumarbeiten mehrere Wochen dauern. Wegen instabiler Bäume ist der Wald rund um Rathen gesperrt. Bei einem Unwetter war dort am Freitag ein Mann ums Leben gekommen, 13 Menschen wurden verletzt. Vor der Absage neuer US-Angriffe auf den Iran hat der saudische Kronprinz Mohammed bin Salman mit US-Präsident Donald Trump telefoniert. Wie die staatliche saudische Nachrichtenagentur berichtet, hat bin Salman dabei Trump zur Deeskalation aufgefordert. Es müsse alles getan werden, um die Lage zu beruhigen. Zuletzt waren auch Öl- und Industrieanlagen in Saudi-Arabien Ziel iranischer Drohnenangriffe. Trump hatte erklärt, er habe die angekündigte Angriffswelle auf Bitten des Iran und anderer Länder der Region vorerst ausgesetzt. Vor der spanischen Exklave Ceuta haben Einsatzkräfte weitere Leichen von Migranten geborgen. Das spanische Innenministerium erklärte, damit sei die Zahl der Toten auf 72 gestiegen. Die meisten ertranken beim Versuch, schwimmend von Marokko aus nach Ceuta zu gelangen. Seit Wochenbeginn waren mehr als 50.000 Menschen in die spanische Exklave gekommen. Die meisten sind inzwischen nach Marokko zurückgekehrt. In Sachsen-Anhalt haben sich die registrierten Verdachtsfälle bei Hasskriminalität im Internet innerhalb eines Jahres mehr als verdoppelt. Wie die Generalstaatsanwaltschaft mitteilte, zählte die Zentralstelle zur Bekämpfung von Hasskriminalität im vergangenen Jahr über 720 Verfahren. Im Jahr davor seien es rund 310 gewesen. Im Leipziger Stadtteil Konnewitz haben Unbekannte vor einer Polizeistation Feuer gelegt. Wie die Polizei mitteilte, wurden in der Nacht Baustellenabsperrungen vor dem Eingang gestapelt und angezündet. Die Täter hätten das Gebäude auch mit schwarzer Farbe besprüht und Steine geworfen. Ein Fußgänger habe das Feuer noch vor dem Eintreffen der Feuerwehr gelöscht. Die Täter seien geflüchtet. Das waren die Nachrichten. Das Wetter. Die Temperaturen von 12 Uhr. Auf dem Brocken wolkig 14 Grad, Chemnitz wolkig 19, Dresden heiter 21 Grad, Eisenach wolkig 22, Erfurt heiter 22 Grad, Fichtelberg heiter 17, Gera sonnig 21 Grad, Görlitz leicht bewölkt bei 21 Grad, Halle 22, Leipzig sonnig bei 22 Grad, Magdeburg sonnig 24 und Meiningen sonnig bei 23 Grad. Am Nachmittag wechselnd bewölkt, trocken 25 bis 29 Grad. In der Nacht oft klar, später örtlich Nebel, 16 bis 11 Grad. Morgen sonnig, später auch wolkig, am Abend örtlich Gewitter, 30 bis 34 Grad. MDR Verkehrsdienst, A2 Richtung Hannover, zwischen Irxleben und Allerengersleben 12 Kilometer Stau und stockender Verkehr. Eine Dreiviertelstunde dauert sie länger. A4 Richtung Frankfurt, zwischen Frankenberg und Chemnitz Mitte, 8 Kilometer Stau und stockender Verkehr an einer Baustelle. Eine halbe Stunde Verzögerung. A4 Richtung Frankfurt, zwischen Jena-Göschwitz und Bucher, ein defektes Fahrzeug auf der rechten Spur. A9 Richtung München, zwischen Naumburg und Eisenberg, ist die Sperrung aufgehoben, die Unfallstelle ist geräumt, aber noch Stau mit 30 Minuten Minuten Wartezeit. A9 Richtung München zwischen Markt Schaugast und Dreieck Bayreuth-Kulmbach, 4 Kilometer stockender Verkehr. Vorsicht auf der A13 Richtung Berlin zwischen Ortrand und Ruhland, eine ungesicherte Unfallstelle. A13 Richtung Berlin zwischen Großrieschen und Bronkow, 5 Kilometer Stau an einer Baustelle, 20 Minuten plus. Die A14 Dresden-Magdeburg ist zwischen Mutschen und Grimme in beiden Richtungen wegen Bauarbeiten gesperrt. Soweit der Verkehrsdienst, 13.04 Uhr.
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2: Um 14 Uhr mit Susanne Lemke. Sachsens Innenminister Armin Schuster hat nach dem Unwetter in der Sächsischen Schweiz Hilfe beim Wiederaufbau in Aussicht gestellt. Bei einem Besuch vor Ort sagte er dem MDR, die Zerstörungen betreffen auch die Felsenbühne Rathen und touristische Angebote etwa am Amselsee. Jetzt müssten alle an einem Strang ziehen, von den Gemeinden bis zur Landesregierung. Nach Angaben von Sachsenforst werden die Aufräumarbeiten mehrere Wochen dauern. Wegen instabiler Bäume ist der Wald rund um Rathen gesperrt. Bei einem Unwetter war dort am Freitag ein Mann ums Leben gekommen, 13 Menschen wurden verletzt. Vor der Absage neuer US-Angriffe auf den Iran hat der saudische Kronprinz Mohammed bin Salman mit US-Präsident Donald Trump telefoniert. Wie die staatliche saudische Nachrichtenagentur berichtet, forderte bin Salman dabei Trump zur Deeskalation auf, es müsse alles getan werden, um die Lage zu beruhigen. Zuletzt waren auch Öl- und Industrieanlagen in Saudi-Arabien Ziel iranischer Drohnenangriffe. Trump hatte erklärt, er habe die angekündigte Angriffswelle auf Bitten des Iran und anderer Länder der Region vorerst ausgesetzt. Iranische Militärvertreter betonten, aus Teheran habe es eine solche Bitte nicht gegeben. Vertreter von Sinti und Roma haben sich besorgt über die zunehmende Gewalt gegen ihre Volksgruppen gezeigt. Ihr Zentralratsvorsitzender Roman Rose sagte bei einer Gedenkfeier im früheren NS-Vernichtungslager Auschwitz-Birkenau, der gewaltbereite Antiziganismus sei in Deutschland und anderen Ländern Europas wiedererwacht. Wahlerfolge rechtsextremer Parteien machten Hass und Hetze gegen Minderheiten wieder salonfähig. Auch der Antiziganismusbeauftragte der Bundesregierung, Michael Brandt, mahnte größere Anstrengungen zum Schutz von Sinti und Roma an. Mit einem europäischen Holocaust-Gedenktag wird heute an die Ermordung von bis zu 500.000 Sinti und Roma durch die Nationalsozialisten erinnert. Im Leipziger Stadtteil Konnewitz haben Unbekannte vor einer Polizeistation Feuer gelegt. Wie die Polizei mitteilte, wurden in der Nacht Baustellenabsperrungen vor dem Eingang gestapelt und angezündet. Die Täter hatten das Gebäude auch mit schwarzer Farbe besprüht und Steine geworfen. Ein Fußgänger habe das Feuer noch vor dem Eintreffen der Feuerwehr gelöscht. Die Täter seien geflüchtet. Das waren die Nachrichten. Das Wetter. Die Temperaturen von 13 Uhr. Auf dem Brocken heiter 16 Grad, Chemnitz stark bewölkt 21, in Dresden heiter 21 Grad, heiter in Eisenach 23, Erfurt 23, Fichtelberg 18 Grad, Gera sonnig 22 Grad, Görlitz heiter 22, Halle 23, in Leipzig wolkig 23 Grad, Magdeburg wolkig 25, in Meiningen blauer Himmel bei 24 Grad. Am Nachmittag wechselnd bewölkt, 25 bis 29 Grad. In der Nacht oft klar, später örtlich Nebel, 16 bis 11 Grad. Morgen sonnig, später auch wolkig, am Abend örtlich Gewitter, 30 bis 34 Grad. MDR Verkehrsdienst. A2 Richtung Hannover, zwischen Irxleben und Allerингersleben, 12 Kilometer Stau und stockend, eine Stunde Verzögerung. Vorsicht auf der A4 Frankfurt Richtung Dresden, zwischen Dresden-Wildermann und Dresden-Hellerau liegt ein Pkw-Rad. A4 Richtung Frankfurt, zwischen Chemnitz-Ost und Chemnitz-Mitte, 7 Kilometer Stau und stockend an einer Baustelle, 30 Minuten plus. Anon Richtung München zwischen Markt Schaugast und Dreieck Bayreuth-Kulmbach 4 Kilometer Stau und stockend. A13 Richtung Berlin zwischen Großrieschen und Bronkow 5 Kilometer Stau an einer Baustelle, 15 Minuten Wartezeit. Vorsicht auf der A13 Richtung Dresden zwischen Starkow und Freiwalde, eine ungesicherte Unfallstelle. Die A14 Dresden-Magdeburg ist zwischen Mutschen und Grimma in beiden Richtungen wegen Bauarbeiten gesperrt. Die A38 Richtung Göttingen ist zwischen Heringen und Nordhausen nach einem Unfall gesperrt. Stau. Soweit der Verkehrsdienst, 14.04 Uhr.
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3: Um 16 Uhr mit Susanne Lemke. Bundesarbeitsministerin Bärbel Baas hat die Union aufgefordert, ihre Position zur Abschaffung der abschlagsfreien Frührente zu klären. Die SPD-Chefin sagte im ZDF-Interview, sie würde sich nicht sträuben, das Rentenpaket aufzuschnüren, wenn auch die Union das wolle. Die Ostministerpräsidenten der CDU müssten jetzt mit der Bundestagsfraktion der Union über ihre Forderung sprechen, die abschlagsfreie Rente nach 45 Versicherungsjahren nicht zu streichen. Baas hatte mit Kanzler Friedrich Merz im Juni die Empfehlungen der Rentenkommission präsentiert. Beide betonten dabei, das gesamte Paket solle ohne Abstriche zügig verwirklicht werden. Sachsens Innenminister Armin Schuster hat nach dem Unwetter in der Sächsischen Schweiz Hilfe beim Wiederaufbau in Aussicht gestellt. Bei einem Besuch vor Ort sagte er dem MDR, die Zerstörungen betreffen auch die Felsenbühne Rathen und touristische Angebote, etwa am Amselsee. Jetzt müssten alle an einem Strang ziehen, von den Gemeinden bis zur Landesregierung. Nach Angaben von Sachsenforst werden die Aufräumarbeiten mehrere Wochen dauern. Wegen instabiler Bäume ist der Wald rund um Rathen gesperrt. Bei einem Unwetter war dort am Freitag ein Mann ums Leben gekommen. 13 Menschen wurden verletzt. Die Ölförderorganisation OPEC Plus will ihre Produktion nochmals ausweiten. Die Allianz erklärte nach einer Schaltkonferenz, die Fördermenge für September werde um rund 188 Barrel pro Tag erhöht. Damit wolle man die Ölmärkte stabilisieren. An der Ausweitung der Fördermenge seien 7 Länder beteiligt, darunter Saudi-Arabien, Russland und Kuwait. Einer der weltweit größten Ölförderer blieb bei der Entscheidung aber außen vor. Die Vereinigten Arabischen Emirate haben die OPEC im Mai verlassen. Beim Elbe-Schwimmen in Dresden hat es einen neuen Teilnehmerrekord gegeben. Wie die Veranstalter mitteilten, stiegen heute 2.368 Menschen in den Fluss. Beim ersten Elbe-Schwimmen vor 28 Jahren waren es gerade mal 70. Trotz Niedrigwasser war die Elbe tief genug, um die 3,5 Kilometer lange Strecke zu schwimmen. Ältester Teilnehmer war ein 89-Jähriger. Als jüngstes schwamm ein 1,5-jähriges Kind auf dem Rücken der Eltern mit. Das waren die Nachrichten. Das Wetter. Die Temperaturen von 15 Uhr. Auf dem Brocken sonnig 17 Grad. Chemnitz sonnig 23 Grad, in Dresden heiter 23 Grad, Eisenach sonnig 25, Erfurt sonnig 24, Fichtelberg wolkig 18 Grad, Gera sonnig 24, Görlitz heiter 24 Grad, in Halle sonnig 25, in Leipzig 24, Magdeburg stark bewölkt 25 Grad und in Meiningen blauer Himmel bei 26 Grad. Am Abend verbreitet sonnig und trocken, 20 bis 25 Grad. In der Nacht oft klar, später örtlich Nebel, 16 bis 11 Grad. Morgen sonnig, später auch wolkig, am Abend örtlich Gewitter, 30 bis 34 Grad. MDR Verkehrsdienst. A2 Richtung Hannover zwischen Irxleben und Allerengersleben. 10 Kilometer Stau und stockender Verkehr. Eine halbe Stunde Wartezeit. A4 Richtung Frankfurt zwischen Chemnitz Ost und Chemnitz Mitte. Stockender Verkehr an einer Baustelle. A4 Richtung Frankfurt zwischen Bucher und Magdala. Stau wegen Bauarbeiten. A9 Richtung Berlin zwischen Köselitz und Kleinmarzehns. 6 Kilometer stockender Verkehr. A9 Richtung München zwischen Niemeck und Köselitz. 12 Kilometer Stau nach Unfall. Die A9 Richtung München ist zwischen Dreußig und Eisenberg nach Unfall gesperrt. A9 Richtung München zwischen Schorgast und Dreieck, Bayreuth-Kulmbach, 6 Kilometer Stau und stockend. A13 Richtung Berlin zwischen Großkyris und Rago, stockender Verkehr. Die A14 Dresden-Magdeburg ist zwischen Mutschen und Grimma wegen Bauarbeiten in beiden Richtungen gesperrt. Die A38 Richtung Göttingen ist zwischen Heringen und Nordhausen wegen Bergungsarbeiten gesperrt. Die A72 Richtung Hof ist zwischen Treuen und Plauen Ost nach einem Unfall gesperrt. Und A72 Richtung Leipzig zwischen Chemnitz Süd und Kreuz Chemnitz Stau an einer Baustelle mit 15 Minuten Wartezeit. Soweit der Verkehrsdienst. 16.04 Uhr.
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2: Um 17 Uhr mit Jean-Marc Heukemes. In Griechenland sind bei der Bekämpfung von Waldbränden zwei Löschhubschrauber zusammengestoßen. Auf einem Video ist zu sehen, wie einer der Helikopter explodiert und brennend abstürzt. Der griechische Rundfunk berichtet, ein Pilot sei in dem Gebiet westlich von Athen gerettet worden. Nach dem zweiten Piloten der Maschine und der anderen Besatzung werde gesucht. Der Großbrand in der Region ist inzwischen bis auf wenige Kilometer an die Stadt Megara herangerückt. Auch in anderen griechischen Regionen ist die Waldbrandlage weiter kritisch. Bundesarbeitsministerin Bärbel Baas hat die Union aufgefordert, ihre Position zur Abschaffung der abschlagsfreien Frührente zu klären. Die SPD-Chefin sagte im ZDF-Interview, sie würde sich nicht sträuben, das Rentenpaket aufzuschnüren, wenn auch die Union das wolle. Die Ostministerpräsidenten der CDU müssten jetzt mit der Bundestagsfraktion der Union über ihre Forderung sprechen, die abschlagsfreie Rente nach 45 Versicherungsjahren nicht zu streichen. Baas hatte mit Kanzler Friedrich Merz im Juni die Empfehlungen der Rentenkommission präsentiert. Beide betonten dabei, das gesamte Paket solle ohne Abstriche zügig verwirklicht werden. Sachsens Innenminister Armin Schuster hat nach dem Unwetter in der sächsischen Schweiz Hilfe beim Wiederaufbau in Aussicht gestellt. Bei einem Besuch vor Ort sagte er dem MDR, jetzt müssten alle an einem Strang ziehen, von den Gemeinden bis zur Landesregierung. Nach Angaben von Sachsen-Forst werden die Aufräumarbeiten in dem gesperrten Waldgebiet bei Rathen mehrere Wochen dauern. Bei einem Unwetter hatte es dort am Freitag einen Toten und 13 Verletzte gegeben. Vertreter von Sinti und Roma haben sich besorgt über die zunehmende Gewalt gegen ihre Volksgruppen gezeigt. Ihr Zentralratsvorsitzender Roman Rose sagte bei einer Gedenkfeier im früheren NS-Vernichtungslager Auschwitz-Birkenau, Wahlerfolge rechtsextremer Parteien machten Hass und Hetze gegen Minderheiten wieder salonfähig. Auch der Antiziganismus-Beauftragte der Bundesregierung, Michael Brandt, mahnte größere Anstrengungen zum Schutz von Sinti und Roma an. Mit einem europäischen Holocaust-Gedenktag wird heute an die Ermordung von bis zu 500.000 Sinti und Roma durch die Nationalsozialisten erinnert. Das waren die Nachrichten. Das Wetter mit den Temperaturen. Brockenwolkig 17 Grad, Chemnitz wolkenlos 23, Dresden wolkenlos 23, Eisenach wolkenlos 25, Erfurt wolkenlos 25, Fichtelberg leicht bewölkt 19 Grad, Gera wolkenlos 25, Görlitz fast wolkenlos 23, Halle 26 Grad, Leipzig wolkenlos 24, Magdeburg wolkenlos 26 und Meiningen wolkenlos 26 Grad. Am Abend bei wenigen Wolken, vielerorts sonnig, trocken 20 bis 25 Grad. In der Nacht dann erst oft klar, später Bewölkungszunahme, in den Frühstunden örtlich auch Nebel bei 16 bis 11 Grad. Morgen Sonne und ein paar Wolken, dabei überwiegend trocken mit 30 bis 34 Grad. Und am Dienstag dann teils sonnig, teils wolkig, im Tagesverlauf erneut lokale Hitzegewitter und einzelne Schauer und noch etwas heißer. MDR Verkehrsdienst, A2 Richtung Hannover zwischen Irxleben und Allerengersleben, 12 Kilometer stockender Verkehr, hier brauchen Sie 30 Minuten länger. A9 Richtung Berlin zwischen Leipzig West und Großkugelstau wegen der Beseitigung einer Ölspur. A9 Richtung München zwischen Brück und Köselitz, 14 Kilometer Stau, 1 Stunde und 30 Minuten mehr Fahrzeit hier. Die A9 Richtung München ist zwischen Dreußig und Eisenberg nach einem Unfall gesperrt, zurzeit Stau. Die A14 Dresden-Magdeburg ist zwischen Mutschen und Grimma in beiden Richtungen Richtungen wegen Brückenabrissarbeiten gesperrt. Die A72 Richtung Hof ist zwischen Treuen und Plauen Ost nach einem Unfall gesperrt, dadurch Stau. Die B100 Richtung Halle ist gesperrt zwischen Landsberg und dem Abzweig Wölz-Petersdorf wegen eines Unfalls. Und geblitzt wird auf der A72 Richtung Leipzig zwischen Hartenstein und Stolberg West. Soweit der MDR Verkehrsdienst, 17:04.
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2: Um 18 Uhr mit Jean-Marc Heukemes. CSU-Chef Markus Söder hadert mit dem Vorstoß der CDU-Ministerpräsidenten aus dem Osten, die Rente mit 63 nicht abzuschaffen. Söder sagte im ARD-Sommerinterview, die Forderung und der Zeitpunkt dafür hätten ihn überrascht. Eigentlich hätten sich die Parteivorstände schon vor Wochen darauf verständigt, die Vorschläge der Rentenkommission 1:1 zu übernehmen. Werde das Paket nun aufgeschnürt, könnte die ganze Reform scheitern. Bundesarbeitsministerin Bärbel Baas zeigte sich im ZDF dagegen aufgeschlossen für Nachbesserungen. Dafür müsse die Union ihre Position zur abschlagsfreien Frührente aber schnell klären. In Griechenland sind bei der Bekämpfung von Waldbränden zwei Löschhubschrauber zusammengestoßen. Auf einem Video ist zu sehen, wie einer der Helikopter explodiert und brennend abstürzt. Der griechische Rundfunk berichtet, ein Pilot sei in dem Gebiet westlich von Athen gerettet worden. Nach dem zweiten Piloten der Maschine und der anderen Besatzung werde gesucht. Der Großbrand in der Region ist inzwischen bis auf wenige Kilometer an die Stadt Megara herangerückt. Auch in anderen griechischen Regionen ist die Waldbrandlage weiter kritisch. Vor der Absage neuer US-Angriffe auf den Iran hat der saudische Kronprinz Mohammed bin Salman mit US-Präsident Donald Trump telefoniert. Wie die staatliche saudische Nachrichtenagentur berichtete, forderte bin Salman dabei Trump zur Deeskalation auf. Es müsse alles getan werden, um die Lage zu beruhigen. Zuletzt waren auch Öl- und Industrieanlagen in Saudi-Arabien Ziel iranischer Drohnenangriffe. Trump hatte erklärt, er habe die angekündigte Angriffswelle auf Bitten des Iran und anderer Länder der Region vorerst ausgesetzt. Iranische Militärvertreter betonten, aus Teheran habe es eine solche Bitte nicht gegeben. Beim Elbe-Schwimmen in Dresden hat es einen neuen Teilnehmerrekord gegeben. Wie die Veranstalter mitteilten, stiegen heute 2.368 Menschen in den Fluss. Beim ersten Elbe-Schwimmen vor 28 Jahren waren es gerade mal 70. Trotz Niedrigwasser war die Elbe tief genug, um die 3,5 Kilometer lange Strecke zu schwimmen. Ältester Teilnehmer war ein 89-Jähriger. Als jüngstes schwamm ein 1,5-jähriges Kind auf dem Rücken der Eltern mit. Das waren die Nachrichten. Das Wetter mit den Temperaturen. Überall wolkenlos, Brocken 16 Grad, Chemnitz 24, Dresden 24, Eisenach 25, Erfurt 25 Grad, Fichtelberg 19, Gera 24, Görlitz 24, Halle 26, Leipzig 25, Magdeburg 26 und Meiningen 26 Grad. In der Nacht erst klar, später lockere Wolken, meist trocken, 17 bis 10 Grad. Morgen heiter, teils wolkig, ab dem späten Nachmittag örtlich auch Gewitter. Bei schwülen 30 bis 34 Grad. Und am Dienstag heiter, teils wolkig, einzelne Gewitter und schwülheiß. MDR-Verkehrsdienst, A2 Richtung Hannover, zwischen Irxleben und Allerengersleben. 10 Kilometer stockender Verkehr plus 30 Minuten. Die A9 Richtung Berlin ist zwischen Eisenberg und Treußig wegen Bergungsarbeiten gesperrt, zurzeit Stau. A9 Richtung München, zwischen Brück und Köselitz, 12 Kilometer Stau. Hier brauchen Sie 1 Stunde und 30 Minuten länger. Die A9 Richtung München ist zwischen Treußig und Eisenberg aktuell noch gesperrt. In wenigen Minuten soll jedoch die linke Fahrspur freigegeben werden. Die A14 Dresden-Magdeburg ist zwischen Mutschen und Grimma in beiden Richtungen wegen Brückenabrissarbeiten gesperrt. Und die A72 Richtung Hof ist zwischen Treuen und Plauen-Ost nach einem Unfall gesperrt. Im Ilm-Kreis ist die Straße zwischen Ellleben und Abzweig Gügleben wegen eines Feuerwehreinsatzes gesperrt. Geblitzt wird auf der A72 Richtung Leipzig zwischen Hartenstein und Stolberg West. Soweit der MDR Verkehrsdienst 18.04 Uhr.
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1: Herzlich willkommen. So langsam neigt sich Bachs Weimarer Zeit in unserer genauen Podcast-Betrachtung hier im Bachkanal dem Ende entgegen. Aber kurz vor dem Showdown gibt es noch ein besonderes Highlight. Man beachtet den doppelten Anglizismus hier, nämlich das Duell mit Louis Marchand.

0: Cembalo-Musik von Louis Marchand war das, die Bach möglicherweise nicht gehört hat oder vielleicht nur teilweise. Das werden wir jetzt mal klären, denn es geht heute um diese etwas rätselhafte und auch oftmals überhöhte Begebenheit, die sich im Herbst 1717 in Dresden zugetragen hat. Nämlich ein Cembalo-Duell zwischen Johann Sebastian Bach und Louis Marchand. Bevor wir das, Michael, auseinandernehmen, waren solche Musikerduelle eigentlich üblich damals?
1: Ich glaube, üblicher als wir heute denken und als vielleicht auch dokumentiert ist. Ich kann mir vorstellen, dass gerade so im Kontext von Hofgesellschaften, wo natürlich der Adel auch gerne irgendwie spannend unterhalten sein wollte, sowas vielleicht sehr viel häufiger vorkam, als es dokumentiert ist. Beispiele, die wir haben, ist Händel versus Domenico Scarlatti. Da muss es ein Duell gegeben haben. Außerdem Mozart gegen Clementi. Und. Es gibt natürlich auch diese Duelle, wo sie wirklich also sich geprügelt haben. Ja, die Anekdote besagt ja, dass der Händel und der Matteson aufeinander losgegangen seien.
0: Ohne Instrumente.
1: Und dass nur eine Partitur, die Händel unter seinem Mantel trug, irgendwie das Schlimmste verhindert hat. Also es gibt die, wobei ich schon den Eindruck habe, das berühmteste Duell ist das zwischen Bach und Marchand, wo ja dann der Treppenwitz ist, dass es wahrscheinlich gar nicht stattgefunden hat.
0: Also wir berichten heute über das berühmteste Musikerduell, das nie stattgefunden hat.
1: Darauf können wir uns einigen.
0: Aber vielleicht erstmal, um dies genau einzuordnen, wer war Louis Marchand?
1: Ja, also Louis Marchand, geboren in Lyon, war im Jahr 1717 48 Jahre alt. Er hatte schon eine wirklich sehr ansehnliche Karriere als Organist gemacht, in verschiedenen französischen Städten tätig. Dann wird er der Organist am Hof des Königs in Paris oder Versailles, hat wirklich einen überragenden Ruf, mindestens in Frankreich, aber auch darüber hinaus als Orgel- und Cembalo-Virtuose, hat auch allerhand Noten drucken lassen, also Klavierbücher. Und dann geht er ab 1716 auf so eine Art, heute würde man sagen, Tournee durch Deutschland. Und Fakt ist, er landet dann irgendwann in Dresden und da bleibt er auch länger.
0: Und diese Station in Dresden war natürlich sicher kein Zufall, denn dieser Ort war für Musiker, wenn man in Deutschland war, der Bezugsort schlechthin.
1: Naja, erstens ist eben wirklich der Dresdner Hof reich. Also dort ist viel Kohle da. Es ist auch ein Hof, wo klar ist, der Kurfürst würde theoretisch auch Musiker anstellen, die jetzt nicht nur aus der Region sind, also das ist einfach mal keine kleine Residenz, sondern hier ist auch das Musikerpersonal durchaus europäisch. Ja, da landet er, wir hatten es ja in der letzten Folge erwähnt, ne? Es gibt ja tatsächlich diese Belege, dass Mitglieder der Dresdner Hofkapelle eben auch nach Paris reisen. Vielleicht war dort auch schon irgendwie so eine Art Weiche gestellt worden, dass eben für Marchand so eine Art Einladung vorlag oder mindestens so eine halb ernsthaft ausgesprochene. Jetzt landet er da letztlich und scheint auch totalen Eindruck gemacht zu haben. Also man munkelt, der Kurfürst will ihn fest in seine Dienste nehmen und auch irgendwie zu einem extrem hohen Gehalt, was da jetzt nur wirklich Wahres dran ist, was da einfach nur Gerüchte waren, inwiefern da auch Neid und Missgunst eine Rolle gespielt hat. Das wissen wir nicht, aber all das kann sein.
0: Also offenbar gab es ja dann im Orchester nicht nur Zustimmung dazu. Kannst du das ein bisschen noch hinterfüttern oder ist das eher Spekulation?
1: Gab's und wir kommen gleich eigentlich zu dem Hauptbericht, der uns alles überliefert. Aber mal vorausgeschickt, also offensichtlich Widerstand in der Hofkapelle. Man findet den Marchand wahrscheinlich arrogant, besserwisserisch und will jetzt, glaube ich, vor allem erreichen, dass der entzaubert wird. Entzaubert so, dass eben auch die Hofgesellschaft und namentlich der Kurfürst merken, der kocht auch nur mit Wasser. Und so landen sie dann eben bei der Idee, den Bach einzuladen, um eben genau dafür zu sorgen.
0: Und wie ist uns das jetzt überliefert? Das musst du aber jetzt mal genau bringen. Ja, ich meine, das ist jetzt eine schöne Geschichte.
1: Genau. Aber ich habe jetzt noch bewusst rumgeeiert, weil man muss sagen, die ganze Geschichte steht damals nicht in der Zeitung. Ohnehin, das Zeitungswesen ist noch nicht so ausgeprägt. Und tatsächlich ist diese Geschichte rund um den Wettstreit in der Welt, vor allem weil Bach selbst sie später erzählt hat und ganz intensiv scheint er sie seinen Söhnen erzählt zu haben. Weil die entscheiden im Jahr 1753, als dann der Nekrolog auf Bach geschrieben wird, also namentlich von Karl Philipp Emanuel Bach und dem Bach-Schüler Johann Friedrich Agricola, diese Geschichte in den biografischen Abriss Johann Sebastian Bach mit hineinzunehmen. Und die wird sehr ausführlich erzählt, eigentlich so ausführlich wie nichts anderes. Soll ich einfach mal vorlesen?
0: Ja, mach mal.
1: Den Hergang, weil das würde jetzt das, was ich jetzt alles so gesagt habe, nochmal erläutern, also und warum ich auf diese Schlussfolgerung komme.
0: Und ja? Quellenkritik machen wir später. Ja?
1: Gut, gut, gut, sehr gut. Also, Zitat aus dem Nekrolog. Das 1717. Jahr gab unserem schon so berühmten Bach eine neue Gelegenheit, noch mehr Ehre einzulegen, also noch mehr Ehre zu erhalten. Der in Frankreich berühmte Klavierspieler und Organist Marchand war nach Dresden gekommen, hatte sich vor dem König mit besonderem Beifalle hören lassen und war so glücklich, dass ihm königliche Dienste mit einer starken Besoldung angeboten wurden. Ja, also es stand im Raum, dass er für irre Kohle, ne, also für einen Messi-Gehalt gewissermaßen in die Dienste genommen wird. Jetzt weiter der Nekrolog. Der damalige Konzertmeister in Dresden, Volumier, das ist Jean-Baptiste Volumier, kein Deutscher übrigens, schrieb an Bach, dessen Verdienste ihm nicht unbekannt waren, nach Weimar und lud ihn ein, ohne Verzug nach Dresden zu kommen, um mit dem hochmütigen Marchand einen musikalischen Wettstreit um den Vorzug zu wagen. Hm. Ja, also Volumier, gewissermaßen als Sprecher der Hofkapelle, hat diese Idee oder setzt sie um, den Bach einzuladen, klar mit dem Ziel eines musikalischen Duells. So, jetzt weiter. Bach nahm diese Einladung willig an und reiste nach Dresden. Volumier empfing ihn mit Freuden und verschaffte ihm Gelegenheit, seinen Gegner erst verborgen zu hören. Bach lud hierauf den Marchand durch ein höfliches Handschreiben, in welchem er sich erbot, alles, was ihm Marchand musikalisches aufgeben würde, aus dem Stegreife auszuführen und sich von ihm wieder gleiche Bereitwilligkeit versprach, zum Wettstreiter ein. Also das nochmal in modernem Deutsch. Also er bot praktisch an, er würde alles, was ihm Marchand aufgibt, aus dem Stegreif ausführen, aber es müsste umgekehrt genauso laufen. Gewiss eine große Verwegenheit. Marchand bezeigte sich dazu sehr willig. Tag und Ort wurde nicht ohne Vorwissen des Königs angesetzt. Also es wurde praktisch eigentlich alles gemacht, was man auch für das echte handfeste Duell macht. Ja, also die Herausforderung in einem ordentlichen Handschreiben. Es wird Zeit und Ort festgelegt. Das Ganze wurde auch mit Vorwissen des Königs, das ist einfach der sächsische Kurfürst, der ja zugleich König in Polen ist, kein geringerer als August der Starke, dem wird das auch mitgeteilt und er sagt wahrscheinlich auch sein Kommen zu. Das ist ja der Hofkapelle ganz wichtig, weil die ja damit erreichen wollen, dass August dem Starken die Augen geöffnet werden, dass eben der Marchand nur mit Wasser kocht.
0: Wenn auch mit französischem Wasser. Ja, nee, mach mal weiter.
1: So, jetzt kommt natürlich das Überraschende, also wir sind jetzt alle gespannt, wie geht's aus. Ja, und das waren damals wahrscheinlich auch die ganzen Mitglieder der Dresdner Hofgesellschaft. Also, Zitat weiter, Nekrolog. Bach fand sich zu bestimmter Zeit auf

0: heißen. Ja, also es wird praktisch ein Diener geschickt nach einer gewissen Zeit.
1: Hier.
0: Wirklich krasse Rhetorik. Zeit, sich als ein Mann zu erweisen. Man erfuhr aber, und jetzt kommt's, zur größten Verwunderung, dass Monsieur Marchand an eben demselben Tage in aller Frühe mit der Extrapost aus Dresden abgereist sei. Bach, der also nunmehr allein Meister des Kampfplatzes war, hatte folglich Gelegenheit genug, die Stärke, mit welcher er wieder seinen Gegner bewaffnet war, zu zeigen. Er tat es auch zur Verwunderung aller Anwesenden. Der König hatte ihm dafür ein Geschenk von 500 Talern bestimmt. Allein durch die Untreue eines gewissen Bedienten, der dieses Geschenk besser brauchen zu können glaubte, wurde er darum gebracht und musste die erworbene Ehre als die einzige Belohnung seiner Bemühungen mit sich nach Hause nehmen. Sonderbares Schicksal. Ein Franzose lässt eine ihm angebotene dauerhafte Besoldung von mehr als 1000 Talern freiwillig im Stiche und der Deutsche, dem jener doch durch seine Flucht augenscheinlich den Vorzug einräumet, kann nicht einmal eines ihm von der Gnade des Königs ein für allemal zugedachten Geschenks teilhaftig werden. So, also was für eine Schilderung, übrigens auch was für eine Schilderung voller Ressentiments. Ja, ich meine, ich bin ehrlich gesagt ein bisschen erstaunt, ne? Ich meine, das sind ja jetzt hier Autoren, ja, die Bach-Söhne. Mitte des 18. Jahrhunderts, da ist das 19. Jahrhundert mit deutsch-französischem Krieg und so weiter noch nicht gewesen. Aber was hier schon alles so mitschwingt, krass, oder?
1: Oder noch mitschwingt.
0: Ja, oder noch, kann man auch sagen. Ja.
1: Ist für mich auch sehr erstaunlich, weil es ja einfach gar nichts mit der Sache zu tun hat, dass das jetzt ein Franzose ist, sondern dass der halt schnöselig ist. Darum geht es ja eigentlich. Lieber Michael, das klingt alles sehr konstruiert, muss ich sagen. Ja.
0: Stilisiert.
1: Deswegen möchte ich fragen, wie glaubwürdig ist denn das jetzt? Was haben wir denn an Fakten? War der Marchand wirklich da? Wohl ja.
0: Ja, also es gibt ganz schmale Belege dafür, dass er tatsächlich in Dresden gewesen ist. Und ich denke auch grundsätzlich wird die Geschichte stimmen. Also der Bach ist gewiss nach Dresden gereist und sicherlich wird es da auch dieses musikalische Kräftemessen Fragezeichen gegeben haben oder mindestens anberaumt gewesen sein. Und wenn man jetzt eben ganz genau hingeht und mal die unterschiedlichen Versionen dieser Geschichte, die tatsächlich erzählt werden, es ist nicht nur der Nekrolog, zusammennimmt. Der große Musikwissenschaftler Werner Breik hat das mal sehr schön im Bach-Jahrbuch gemacht und das gewissermaßen überlieferungsgeschichtlich bewertet. Da kommt man schon dazu, dass erstmal an der Tatsache dieses Zusammentreffens kein Zweifel bestehen kann, aber es gibt schon ein bisschen Fragezeichen, was jetzt die Details betrifft. Also etwas früher als im Nekrolog wird die Geschichte schon erzählt, nicht ganz so vollständig, in diesen berühmten Verteidigungsschriften, die Johann Abraham Birnbaum Ende der 1730er Jahre schriftlich niederlegt. Das war ja der Anwalt Bachs in der berühmten Scheibe-Kritik. Ja, Johann Adolf Scheibe, der dann im Kritischen Musikus, einer Hamburger Zeitschrift, 1737 sagt, Bachs Musik ist schwülstig, düster, wieder die Natur, viel zu schwer und er denkt rein instrumental und die Sänger können das alles nicht schaffen. In seiner Verteidigungsschrift Birnbaum klingt auch dieses Duell an und das passt auch halbwegs zu dem, was jetzt im Nekrolog beschrieben ist, wobei ich schon denke, diese Nekrolog-Variante, die müssen wir davon ausgehen, das ist die Art und Weise, wie Bach selbst diese Geschichte erzählt.
1: Ja.
0: Na, weil jetzt einfach die Söhne fixieren. Es gibt dann noch einen wichtigen anderen Überlieferer von Varianten dieses Wettstreits. Das ist Friedrich Wilhelm Marburg, Komponist und auch Musikschriftsteller, so im Berliner Umfeld. Der behauptet auch von sich, dass ihm Bach die Geschichte selbst erzählt habe. Der vergleicht übrigens Bachs Sieg über Marchand mit dem von Cäsar über Pompeius. Ja, ganz hohes Regal.
1: Ja, ja.
0: Und später allerdings, der hat mal so eine Sammlung vorgelegt, Legende einiger Musikheiligen. Das ist ein Buch voller Musikergeschichten, Anekdoten, wo man nie genau weiß, ist es jetzt hundertprozentig wahr, ist es nur 10%ig wahr oder ist es komplett erlogen und erstunken. Aber hier ist interessant, dass gesagt wird, es hätte tatsächlich erstmal ein gemeinsames Musizieren der beiden bei Hofe gegeben, bei dem auch eben Bach ein Thema aufgegriffen hätte, über das Marchand vorher schon eine Variation gemacht hätte. Das würde auch ganz gut, sagen wir mal, zu dem passen, was ich vorhin berichtet habe, praktisch das Design des Duells. Ja, dass man sagt, also Bach würde praktisch jedes Thema, was Marchand spielt, aufgreifen und fortspinnen und umgekehrt. Und dass es erst danach die Herausforderung zu einem offiziellen Duell gegeben habe. Aber auch da heißt es, Marchand sei dann abgereist. Wir haben noch einen anderen Überlieferungsträger, das ist Jakob Attlung, bekannter Erfurter

0: Organist. Auch der behauptet, dass Bach ihm die Geschichte selbst erzählt hat. Und es geht auch wieder in diese Richtung. Ja? Und letztlich müssen wir ja sagen, am Ende sollten wir schon dem Bach grundsätzlich glauben. Vielleicht das größte Fragezeichen würde ich jetzt wirklich machen, war das Duell vielleicht der einzige Grund, warum Marchand dann abgereist ist? Oder wird da vielleicht irgendwas noch ein bisschen hochstilisiert, was vielleicht nicht ganz so krass war? Hat der eine den anderen heimlich beim Üben belauscht? Also hat Marchand den Bach sozusagen belauscht und hat daraufhin irgendwie kalte Füße gekriegt? Das können wir jetzt nicht so richtig sagen.
1: Nun klingt ja schon dieser Bericht im Nekrolog eigentlich wie ein Drehbuch, ja, wie etwas sehr Konstruiertes. Hat das auch Folgen gehabt für die Rezeption dann? Ich meine, es gibt ja kaum eine schönere Szene, als zu sagen, der Gegner tritt gar nicht erst an, so ja, grandios ist Bach. Ja. Also total das Denkmal ganz hoch. Nein. Wurde das immer mal wieder benutzt?
0: Na klar, also da müssten wir jetzt natürlich Knut Elstermann hier haben, der uns das wunderbar aufdröseln würde, in welchen aller Bach-Filme das so vorkommt. Aber es ist eine filmreife Anekdote. Und ich glaube, in dem DDR-Bach-Film,
1: das,
0: in dem
1: Mehrteiler. Der setzt Mehrteiler, damit ein, der beginnt damit.
0: Da ganz prominent. Ja. Und ich finde auch, also wer das gerne mal vor Augen geführt haben will, der sollte genau diesen Film sich anschauen. Ja.
1: Gut, zurück mal zu den Fakten und damit auch zum Abschluss dieser Episode in Bachs Leben. Wie muss man sich jetzt Bach vorstellen nach diesem Duell? Ich meine, wenn wir das jetzt so glauben, war das ja ein Riesentriumph für ihn. Mhm. Und dann auch die erste Begegnung mit dem Kurfürsten, mit diesem mächtigen Mann. Zumindest indirekt. Mhm. Wie muss man sich das vorstellen, als er nach Weimar zurückkam? Was hatte das für Konsequenzen?
0: Na, lieber Bernhard, bevor ich dir diese Frage so gut ich kann beantworte, würde ich auch nochmal laut die Frage stellen. Bach hat ja dann tatsächlich den Kampfplatz, so war ja die Rhetorik, genutzt, um eine Show abzuziehen musikalisch. Was hat er da eigentlich gemacht? Mhm. Mit was hat er die Leute dann derart verzückt, als er allein Meister des Kampfplatzes war? Da fällt mir immer sofort die chromatische Fantasie und Fuge ein, muss ich ehrlich sagen.

0: Ist das vielleicht möglicherweise ein Stück gewesen, was dort seinen Anfang nahm? Es müssen ja wirklich Showpieces gewesen sein. Ja. Und die chromatische Fantasie wäre für mich wirklich der Soundtrack zu diesem Moment, wo er dann die Chance hat zu brillieren. Tatsächlich musste ja irgendwann in dieser Zeit Ende Weimarer, früher Köthener Zeit entstanden sein. Darauf deutet die nicht ganz einfache Quellenlage hin. Ja, und dann würde ich mal sagen, wird es für den Bach ein Wechselbad der Gefühle gewesen sein. Also erstmal diese Tatsache, dass offenbar der ausgelobte Preis 500 Taler war. Also das ist weit mehr als ein Jahresgehalt. Das ist richtig viel Kohle. Da würde ich mal denken, wird schon Bach das Herz gehüpft haben. Und jetzt wurde das aber veruntreut, aber offenbar von so einer Person, der Name wird ja nicht genannt, wo Bach sich irgendwie nicht getraut hat, das irgendwie anzuzeigen. Ist das der Minister selbst oder was ist da passiert? Also das klingt irgendwie merkwürdig. Ja. So, also da könnte ich mir auch vorstellen, große Enttäuschung, was aber geblieben sein wird für den Bach. Also wir müssen ja das Ganze datieren, so auf ja, September 1717 haben wir ja eine Situation, Bach wartet eigentlich, und zwar inzwischen wahrscheinlich relativ sauer, darauf, dass er endlich zum Kapellmeister in Weimar ernannt wird und glaubt schon selbst nicht mehr dran. Hat sich ja inzwischen auch in Gotha vorgestellt und kommt sicherlich, was jetzt den Ruhm betrifft, den er eingefahren hat, mit breit geschwellter Brust nach Weimar. Und, was wir ja auch wissen, was nur der Herzog noch nicht wusste, er hatte schon Anfang August Fakten geschaffen. Er hatte nämlich gewissermaßen per Handschlag und sogar auch schon mit einer Unterschrift dem Fürsten Leopold von Anhalt-Köthen versprochen, ich werde dein Kapellmeister. Es gab auch ein Handgeld, 50 Taler auf die Hand, am 7. August 1717, zum, Zitat, so steht es in den Köthener Rechnungsbüchern, zum gnädigsten Rekompens bei der Kapitulation. Also wenn er sich jetzt ordentlich entlassen lässt. So, und jetzt kommt er zurück und ich könnte mir vorstellen, dass er wirklich jetzt erst dem Wilhelm Ernst, dem Weimarer Herzog, gegenübergetreten ist und gesagt hat, was los ist. Übrigens, ich gehe da jetzt nach Köthen und alle anderen haben ja begriffen, was ich wert bin, nur du nicht. Irgendwie so muss er sich ja aufgeführt haben, jedenfalls in einer Art und Weise, dass der Herzog sagt, jetzt ist Schluss mit lustig, jetzt zeige ich mal, wer eigentlich der Chef in Weimar ist. Und das endet ja dann darin, dass er eben unter Arrest gesetzt wird. Also ich glaube, diese Monate August, September, Oktober, November 1717 müssen ein Wechselbad der Gefühle gewesen sein für Bach. Und jetzt will ich aber nochmal betonen, Bach ist das eine, der kann also vor Stolz und Stärke wahrscheinlich kaum laufen. Ich frage mich immer ein bisschen, wie hat das eigentlich die Maria Barbara gefunden, die da mit den kleinen Kindern zu Hause ist. Und Johann Sebastian spielt ja gewissermaßen mit dem Feuer, wenn er da im Grunde sich erstmal vorzeitig verpflichten lässt an einen anderen Hof, das erstmal offenbar in Weimar verheimlicht, dann aber eben auch dort einen auf dicke Hose macht. Das war brandgefährlich. Also insofern würde ich mal sagen, aufregende Zeiten im Hause Bach. Und es gab wahrscheinlich viele schlaflose Nächte, nicht nur bei Johann Sebastian Bach, sondern auch bei Maria Barbara.
1: Das werden wir genau in der nächsten und letzten Weimar-Folge nochmal beleuchten. Dieser doch sehr gefährliche, holprige Abgang von Weimar. Jetzt aber hören wir mal nicht Bach, sondern Louis Marchand, ist selten genug, dass der gespielt wird. Und zwar aus einer Suite in D für Cembalo, Prélude, Allemande, Courante, Sarabande, Gigue und Chaconne. Es spielt Jos van Immerseel.

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1: Um 19 Uhr mit Jean-Marc Heukemes. CSU-Chef Markus Söder hadert mit dem Vorstoß der CDU-Ministerpräsidenten aus dem Osten, die Rente mit 63 nicht abzuschaffen. Söder sagte im ARD-Sommerinterview, die Forderung und der Zeitpunkt dafür hätten ihn überrascht. Eigentlich hätten sich die Parteivorstände schon vor Wochen darauf verständigt, die Vorschläge der Rentenkommission 1:1 zu übernehmen. Werde das Paket nun aufgeschnürt, könnte die ganze Reform scheitern. Bundesarbeitsministerin Bärbel Baas zeigte sich im ZDF dagegen aufgeschlossen für Nachbesserungen. Dafür müsse die Union ihre Position zur abschlagsfreien Frührente aber schnell klären. Beim Zusammenstoß von zwei Löschhubschraubern in Griechenland hat es offenbar zwei Tote gegeben. Nach Berichten griechischer Medien wurden bei der Suchaktion westlich von Athen zwei Piloten tot aufgefunden. Es handle sich um einen Dänen und einen Griechen. Ein weiterer Grieche und ein Brite seien leicht verletzt ins Krankenhaus gebracht worden. Auf einem Video ist zu sehen, wie einer der Helikopter nach der Kollision brennend abstürzt. Der zweite konnte notlanden. Der Großbrand in der Region ist inzwischen dicht an die Stadt Megara herangerückt. Auch in anderen griechischen Regionen ist die Waldbrandlage weiter kritisch. Die Ölförderorganisation OPEC Plus will ihre Produktion nochmals ausweiten. Die Allianz erklärte nach einer Schaltkonferenz, die Fördermenge für September werde um rund 188.000 Barrel pro Tag erhöht. Damit wolle man die Ölmärkte stabilisieren. An der Ausweitung der Fördermenge seien 7 Länder beteiligt, darunter Saudi-Arabien, Russland und Kuwait. Einer der weltweit größten Ölförderer blieb bei der Entscheidung aber außen vor. Die Vereinigten Arabischen Emirate haben die OPEC im Mai verlassen. Beim Elbeschwimmen in Dresden hat es einen neuen Teilnehmerrekord gegeben. Wie die Veranstalter mitteilten, stiegen heute 2.368 Menschen in den Fluss. Beim ersten Elbeschwimmen vor 28 Jahren waren es gerade mal 70. Trotz Niedrigwasser war die Elbe tief genug, um die 3,5 Kilometer lange Strecke zu schwimmen. Das waren die Nachrichten. Das Wetter. In der Nacht zunächst oft klar, später dann vom Erzgebirge her Wolken, aber meist trocken. Tiefstwerte 17 bis 10 Grad. Morgen häufig Sonne, gelegentlich auch Wolken, am späteren Nachmittag und Abend weniger, aber kräftige Schauer und auch Gewitter möglich. Höchstwerte von 30 bis 34 Grad, das Ganze sehr schwül. Und am Dienstag heiter, teils wolkig, einzelne Gewitter und es bleibt weiterhin schwül heiß. Die Zeit 19.03 Uhr. MDR Verkehrsdienst, A2 Richtung Hannover zwischen Irxleben und Allerlingersleben. 10 Kilometer stockender Verkehr, hier brauchen Sie 30 Minuten länger. Die A9 Richtung Berlin ist zwischen Eisenberg und Treußig wegen Bergungsarbeiten gesperrt. Die letzte freie Abfahrt ist Bad Klosterlausnitz. A9 Richtung München mit 2 Meldungen. Zwischen Brück und Köselitz 10 Kilometer Stau, eine Stunde mehr Fahrzeit hier. Und zwischen Naumburg und Eisenberg 10 Kilometer Stau wegen Aufräumarbeiten. Die A72 Richtung Hof ist zwischen Treuen und Plauen Ost nicht mehr gesperrt. Soweit der MDR Verkehrsdienst, 19.04 Uhr.
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1: Um 20 Uhr mit Jean-Marc Heukemes. CSU-Chef Markus Söder hadert mit dem Vorstoß der CDU-Ministerpräsidenten aus dem Osten, die Rente mit 63 nicht abzuschaffen. Söder sagte im ARD-Sommerinterview, die Forderung und der Zeitpunkt dafür hätten ihn überrascht. Eigentlich hätten sich die Parteivorstände schon vor Wochen darauf verständigt, die Vorschläge der Rentenkommission 1:1 zu übernehmen. Werde das Paket nun aufgeschnürt, könnte die ganze Reform scheitern. Bundesarbeitsministerin Bärbel Baas zeigte sich im ZDF dagegen aufgeschlossen für Nachbesserungen. Dafür müsse die Union ihre Position zur abschlagsfreien Frührente aber schnell klären. Beim Zusammenstoß von zwei Löschhubschraubern in Griechenland hat es zwei Tote gegeben. Wie die örtliche Feuerwehr am Abend bestätigte, kamen der Pilot und der Co-Pilot eines Helikopters ums Leben. Die Besatzung des anderen beteiligten Hubschraubers habe überlebt. Auf einem Video ist zu sehen, wie einer der Helikopter nach der Kollision brennend abstürzt. Der zweite konnte notlanden. Der Großbrand in der Region ist inzwischen dicht an die Stadt Megara herangerückt. Im Mittelmeer haben italienische Soldaten einen Tanker geentert, der der sogenannten russischen Schattenflotte zugeordnet wird. Laut Verteidigungsministerium in Rom sollte überprüft werden, ob das Schiff berechtigt unter der Flagge Kameruns unterwegs war. Da der Kapitän nicht kooperiert habe, hätten die Soldaten das Schiff betreten. Als russische Schattenflotte werden Tanker und Frachtschiffe bezeichnet, die Russland zum Umgehen von Sanktionen beispielsweise beim Öltransport einsetzt. Vertreter von Sinti und Roma haben sich besorgt über die zunehmende Gewalt gegen ihre Volksgruppen gezeigt. Ihr Zentralratsvorsitzender Roman Rose sagte bei einer Gedenkfeier im früheren NS-Vernichtungslager Auschwitz-Birkenau, Wahlerfolge rechtsextremer Parteien machten Hass und Hetze gegen Minderheiten wieder salonfähig. Auch der Anti-Ziganismus-Beauftragte der Bundesregierung, Michael Brandt, mahnte größere Anstrengungen zum Schutz von Sinti und Roma an. Die Ölförderorganisation OPEC Plus will ihre Produktion nochmals ausweiten. Die Allianz erklärte nach einer Schaltkonferenz, die Fördermenge für September werde um rund 188.000 Barrel pro Tag erhöht. Damit wolle man die Ölmärkte stabilisieren. An der Ausweitung der Fördermenge seien 7 Länder beteiligt, darunter Saudi-Arabien, Russland und Kuwait. Das waren die Nachrichten. Das Wetter. In der Nacht zunächst oft klar, später vom Erzgebirge her Wolken, aber meist trocken. Tiefstwerte 17 bis 10 Grad. Morgen heiter, teils wolkig, ab dem späten Nachmittag Gewitter 30 bis 34 Grad. Und am Dienstag heiter, teils wolkig, einzelne Gewitter und weiterhin schwülheiß. Die Zeit 20.03 Uhr.
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2: Herzlich willkommen, es begrüßt Sie Cornelia Derese am Mikrofon im Studio von MDR Klassik. Ich begleite Sie heute in den hohen Norden zum Pärnu Festival in Estland und später in die Schweiz zum Montebello Festival. Doch zuerst nach Pärnu. Pärnu war schon im 13. Jahrhundert Hansestadt, sah schwedische und russische Machthaber. Im Zweiten Weltkrieg wurde der Ort stark zerstört. Seit 1996 gilt sie als offizielle Sommerhauptstadt Estlands. Das liegt an dem etwa 3 Kilometer langen Sandstrand am nördlichen Ausläufer des Rigaischen Meerbusens. Der Fluss Pärnu mündet nämlich hier in die Ostsee. Die Stadt blickt auf eine lange Tradition als Badekurort zurück. Schon 1838 öffnete hier die erste Badeanstalt. Seit den 1920er Jahren blühte der Ort auf, viele europäische Gäste suchten hier Erholung. Die Badetradition brach auch in der Zeit der Sowjetunion nicht ab. Und so wurde Pärnu ein Sommerferien-Erholungsort für viele estnische Familien. Und im Besonderen fanden sich hier viele Künstler mit Familien. Sie konnten sich hier innerhalb der sowjetischen Grenzen der westlichen Kultur näher fühlen. So beschreibt es Familie Järvi, die estnische Dirigentenfamilie, die hier regelmäßig die Sommerferien verbracht hat. So begegnete zum Beispiel Paavo Järvi, 1973 als kleiner Junge Schostakowitsch. Und auch David Oistrakh zum Beispiel verbrachte hier seine freien Sommerwochen. Im Jahr 1980 emigrierte die Familie Järvi in die USA. Vater Neme mit seiner Frau, die Söhne Paavo und Christian, die wie der Vater namhafte Dirigenten sind, und die Tochter Marika, heute gefragte Flötistin. Die Familienmitglieder verstreuten sich dann auf der ganzen Welt. Aber nach der Unabhängigkeit Estlands kam die Familie hierher zurück. Neme, Paavo und Christian Järvi gründeten 2009 ihre Järvi-Akademie und im Jahr 2011 fand das erste Sommermusikfestival in Pärnu statt. Heute hat sich das Pärnu Musikfestival zum bedeutendsten Sommerereignis für klassische Musik in Estland etabliert. Ein wesentlicher Bestandteil des Festivals ist der Fokus auf estnische Musik und Förderung der Komponisten des Landes. Und so wundert es nicht, dass im diesjährigen Eröffnungskonzert des Festivals am 8. Juli estnische Musik den Beginn machte. Ein Werk von Aino Ella mit seiner symphonischen Dichtung Koit, also Morgendämmerung. Damit begann ein Konzert, das einen musikalischen Tagesablauf durchläuft und mit Zdeněk Fibichs Opus 39 bei Dämmerung endet. Außerdem auf dem Programm In der Natur von Antonín Dvořák, Die Moldau von Bedřich Smetana und Edvard Griegs elegische Melodie Letzter Frühling. Neme Järvi dirigiert den Abend. Er leitet das Järvi Academy Symphony Orchestra, in dem vor allem junge Berufsmusikerinnen und Musiker am Beginn ihrer Karriere spielen. Beifall für sie und für den Dirigenten beim Eröffnungskonzert des Pärnu Festivals in der Pärnu Konzerthalle. Hier die ersten Sonnenstrahlen der Morgendämmerung von Aino Ella.

Aufmerksamkeit. 1891 entstand die Idee zu diesem Werk, ein Jahr vor seiner großen Amerikareise. Dvořák konzipierte die Ouvertüre als Teil einer Trilogie, die die ewigen Menschheitsthemen Natur, Leben und Liebe umkreisen sollten. In der Natur spielt mit pastoraler Stimmung, heiter und unbeschwert, Vogelrufe und wogende Wellen werden hörbar, Hirtenmusik inklusive. Es spielt das Järvi Academy Symphony Orchestra unter der Leitung von Neeme Järvi.

Beifall für die jungen Musikerinnen und Musiker des Järvi Academy Symphony Orchestra, die unter der Leitung von Neeme Järvi die Konzertouvertüre In der Natur von Antonín Dvořák spielten. Aufgeführt beim Eröffnungskonzert des Pärnu Festivals in der Pärnu Konzerthalle. Das Programm, das einen Tageslauf in der Natur folgt, präsentiert jetzt eine der bekanntesten Flusslaufkompositionen der Welt, die Moldau von Bátyás Smetana. Pärnu liegt auch an einem breiten Fluss, am Pärnu, der mit einer Länge von 144 Kilometern der zweitlängste im Land ist. Wegen seiner Neigung zu Hochwasser wird er auch als estnischer Mississippi bezeichnet. Sein Verlauf ist etwas ruhiger als jener der Moldau, die sich auch durch Mittelgebirgsengen schneidet. Bátyás Smetana erzählt plastisch vom glasklaren Quellort, von Jagdgeschehen am Ufer, von Bauernhochzeiten und Nymphenreigen und Stromschnellen, bis der Fluss die Stadt Prag erreicht. Ein Denkmal von Bátyás Smetana steht in Prag am Ufer der Moldau. Dort sitzt er und beobachtet dabei quasi all die Besucher, die an seinem Fluss weilen.

Begeisterung im Publikum beim Eröffnungskonzert des Pernu-Festivals am 8. Juli in der Konzerthalle Pernu. Hier spielte das Järvi Academy Symphony Orchestra unter der Leitung von Neeme Järvi die Moldau von Vergis Smetana, dem berühmtesten Teil seines Zyklus »Mein Vaterland«. Die Konzerthalle in Pernu wurde im Jahr 2002 eröffnet und bietet im großen Saal für rund 800 bis 1000 Gäste Platz, je nach Nutzung. Das Haus ist das Herz des kulturellen Lebens der Stadt. Der beinahe zylindrische Bau steht in der Nähe des Flussufers Pernu. Durch seine großen Glasflächen leuchtet der Bau von innen heraus, besonders in den Dämmerungsstunden, ein schöner, inzwischen stadtprägender Effekt, vor allem im Winter. Beim Eröffnungskonzert am 8. Juli lag die Sommersonnenwende gerade 2 Wochen zurück. Die Nächte werden also nun wieder etwas dunkler, tiefblau. Musikalisch ging das Programm erneut mit Musik von Aino Ella weiter. Der Spätromantiker gehört zu den bedeutendsten estnischen Komponisten, daher ein kurzer Blick in seine Biografie. Er wurde 1887 im estnischen Tartu geboren und studierte in St. Petersburg, und zwar Jura und gleichzeitig am Konservatorium Komposition. 1920 kehrte er in seine Heimatstadt Tartu zurück und nahm eine Stelle an der dortigen Musikschule an. Später erhielt er einen Ruf als Professor für Komposition ans Tallinna-Konservatorium, wo er viele Schüler prägte, der berühmteste unter ihnen Arvo Pärt. Seine symphonische Dichtung »Dämmerung« entstand 1917, eine aufregende Zeit. Politisch befand sich Estland im Umbruch. 1918, also ein Jahr später, erklärte das Land seine Unabhängigkeit vom Russischen Reich. Ella fand genau in dieser Zeit auch zu seinem eigenen Stil, zu den romantischen Kantilenen und zu seiner Meisterschaft des Orchestrierens. Hören wir also seine Dämmerung, Wiederweg, gespielt vom Järvi Academy Symphony Orchestra unter Neeme Järvi.

Estnische Musik in Pärnu beim estnischen Pärnu Musikfestival. Die Musikerinnen und Musiker des Järvi Academy Symphony Orchestra spielten Aino Öllers symphonische Dichtung Dämmerung. Am Pult stand Neeme Järvi. Im Anschluss folgt eines der beliebtesten Werke von Edvard Grieg. Sein letzter Frühling, die zweite seiner elegischen Melodien. Ursprünglich als Lied vertont, instrumentierte Grieg das Lied für das Bergener Symphonieorchester, dessen Leitung er 1880 übernommen hatte und gab sie dann als elegische Melodie Opus 34 Nummer 2 heraus. Bis zum Erscheinen seiner Peer Gynt-Suite gehörte diese Melodie zu seinen beliebtesten Orchesterstücken. Hier also Der letzte Frühling, ein Werk über den Abschied, gespielt vom Järvi Academy Symphony Orchestra.

Letzter Frühling, die elegische Melodie Opus 34 Nummer 2 von Edvard Grieg war das, gespielt vom Järvi Academy Symphony Orchestra, geleitet von Neeme Järvi. Das Eröffnungskonzert des Festivals in Pärnu zeichnete den Verlauf eines Tages nach. Begonnen hatte es mit einer estnischen Morgenstimmung und nun zum Abschluss das Orchesteridyll bei Dämmerung Opus 39 von Zdeněk Fibich. Eine musikalische Darstellung der ruhigen, harmonischen Abende, die der Komponist oft im Kreise der Familie seiner jungen Geliebten verbrachte, bei seiner ehemaligen Schülerin Agnieszka Schulzowa, die später seine Frau wurde. Bei Dämmerung Opus 39 von Zdeněk Fibich mit dem Järvi Academy Symphony Orchestra unter der Leitung von Neeme Järvi.

Großer Jubel für das Järvi Academy Symphony Orchestra, das den Eröffnungsabend des Pärnu Festivals spielte. Beifall auch für den Dirigenten Neeme Järvi. Das war's, der Nick Fiebigs bei Dämmerung Opus 39. Doch das Publikum wollte am 9. Juli noch nicht gehen und so nahm das Orchester noch einmal Platz.

Die Zugabe des Järvi Academy Symphony Orchestra. Sie spielten unter Neeme Järvi die Orchesterfassung des Klavierpoems Opus 41 Nummer 6 von Zdeněk Fibig. Aber das Publikum wollte immer noch nicht gehen und zum Glück war eine weitere Zugabe vorbereitet. Dieses Mal der Blumenwalzer aus dem Nussknackerballett von Peter Tschaikowski.

Und mit diesen Blumenwalzerklängen von Peter Tschaikowski endet unsere Konzertübertragung aus Pärnu. In der Pärnu-Konzerthalle spielte das Järvi Academy Symphony Orchestra unter der Leitung von Neeme Järvi. Am 8. Juli fand dort das Eröffnungskonzert des Pärnu-Festivals statt. 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Und unser Festivalabend geht weiter. Und zwar mit einem Konzert vom Montebello Festival. Das ist ein internationales Kammermusikfestival, das jeden Sommer in der mittelalterlichen Kulisse des Castello di Montebello im schweizerischen Bellizona in Tessin stattfindet. Gegründet wurde das Kammermusikfestival im UNESCO-Welterbeort im Jahr 2005. Es feiert, pandemiebedingt, in diesem Jahr seine 20. Ausgabe. Das Publikum erreicht die Burg, deren Mauern abends illuminiert werden, auch mit den Initialen MF für Montebello Festival über eine große Straße. Bei gutem Wetter ist dann eine überdachte Bühne im Burghof aufgebaut. Davor die Zuschauerreihen, ab und zu kreisen die Raben über das Geschehen. Aufmerksame Hörer werden das vielleicht bemerken. Am 29. Juli reisten Geigerin Irene Fiorito, Cellistin Arianna Di Martino und der Pianist Cedric Pescher an. Für ihr Konzert unter dem Motto England zwischen traditionellem Stil, Spätromantik und modernen Trends. Auf den Pulten Werke von William Wharton, Benjamin Britten, Ralph Vaughan Williams und Frank Bridge. Eine Reise durch eine lange Musiktradition, die zwischen royaler Anbindung, Avantgarde und Hang zur Romantik rangiert. Zu Beginn William Wharton, zwei Stücke für Violine und Klavier aus den 1940er Jahren. Das erste Stück, eine Canzonetta, basiert auf einer schlichten Tudor-Melodie aus dem 13. Jahrhundert. Das Scherzetto ist dagegen ein rhythmisch humorvolles Feuerwerk für Violine und Klavier. Es spielen Irene Fiorito, Violine und Cedric Pescher, Klavier.

Irene Fiorito, Violine und Cedric Pescher, Klavier beim Montebello Festival in der Schweiz mit Musik von William Wharton. Zwei Stücke für Violine und Klavier. Und damit eröffneten sie ihren Abend unter dem Motto England zwischen traditionellem Stil, Spätromantik und modernen Trends. Kaum ein Komponist ist so eng mit der Identität der britischen Insel verbunden wie Ralph Vaughan Williams. Seine musikalische Verbundenheit äußerte sich in seinen Reisen aufs Land, wo er alte Volkslieder sammelte und diese somit vor dem Vergessen rettete. Diese Weiten der englischen Landschaft breiten sich auch in seiner Romanze und Pastorale für Violine und Klavier aus, zutiefst romantisch empfunden, obwohl wir in den späten 1940er Jahren unterwegs sind. Diese Musik will nicht schockieren, sondern berühren, mit fließenden Harmonien und fast meditativer Ruhe. Es spielen erneut Irene Fiorito, Violine und Cedric Pescher, Klavier.

Pastorale Ruhe in englischen Weiten. So könnte man die Romanze und Pastorale von Ralph Vaughan Williams empfinden. Es spielten Irene Fiorito, Violine und Cedric Pescher, Klavier. Ein Abend mit britischer Musik. Hier muss also auch der Name Benjamin Britten auftauchen. Das musikalische Wunderkind wurde von seiner Mutter sehr gefördert und sie war ehrgeizig. Edith Britten, selbst eine begeisterte Amateursängerin, war fest davon überzeugt, dass ihr Sohn die drei großen Bs der Musikgeschichte, Bach, Beethoven, Brahms, mit einem vierten B wie Britten vervollständigen würde. Mit 21 komponierte er seine Suite für Violine und Klavier Opus 6, die wir gleich hören werden, in der Britten schon zeigt, dass er ein Fan historischer Musik ist. Denn in den 5 Sätzen spielt er jugendlich frech und ironisch mit traditionellen Formen. Auf eine feierliche Einleitung folgt ein Marsch, ein Motto Perpetuum, ein melancholisches Wiegenlied und zum Schluss ein grotesker Walzer. Cedric Pescher Klavier mit seiner Violinpartnerin Irene Fiorito.

Beifall für Benjamin Brittens Suite für Violine und Klavier Opus 6, gespielt von Irene Fiorito Violine und Cedric Pescher Klavier. Der Abend unter dem Motto England zwischen traditionellem Stil, Spätromantik und modernen Trends wurde mit Musik von Frank Bridge beschlossen. Er war der Lehrer von Benjamin Britten. In seiner Sonate für Violoncello und Klavier spüren wir die menschlichen Tragödien, die der Erste Weltkrieg gebracht hat. Es war eine Zeit des tiefen Traumas und des radikalen Wandels. Diese zweisätzige Sonate fängt diese Stimmung auf und verbindet Melodie mit expressionistischer Schärfe. Bei der Uraufführung in den 1920er Jahren war das Publikum von der lyrischen Schönheit des Werkes fasziniert. Es zählte zu den Lieblingswerken des Komponisten und ist bis heute sein am häufigsten aufgeführtes Duo-Werk. Sie hören Mariana Di Martino, Violoncello, und ihr Klavierpartner ist Cedric Pescher.

Beifall für Ariana Di Martino Violoncello und Cedric Pescha Klavier. Sie spielten beim Montebello Festival in der Schweiz Frank Bridge Cellosonate in D-Moll. Und damit beendeten sie das Konzert unter dem Motto England zwischen traditionellem Stil, Spätromantik und modernen Trends, das am 29. Juli im Burghof der Schlossanlage von Montebello stattfand. Und es bleibt noch etwas Zeit und so habe ich Musik vom Kosmopoliten Felix Mendelssohn Bartholdy herausgesucht. Er reiste viel, er war vor allem sehr gern im britischen Raum unterwegs. Er liebte die Grüne Insel. Sein Streichoktett Opus 20 verfasste er im Alter von gerade einmal 16 Jahren. Und er hatte mit der Besetzung zwei Streichquartette zu beschäftigen im Oktett sozusagen vereint, eine ganz neue Gattung der Kammermusik aufgegriffen. Und da wir im ARD-Radio-Festival kreuz und quer durch Europa unterwegs sind, habe ich eine Aufnahme herausgesucht, die ganz unterschiedliche Musikerinnen und Musiker vereint. Es spielen die französisch-armenische Geigerin Shushan Sirannousia zusammen mit Astrid Sirannousia, Cellistin. Dann haben wir den deutschen Geiger, der inzwischen auch als Dirigent unterwegs ist, Jakob Liemann. Der spielt neben dem Ungarn Borlose Bozoy. Auch Nicolas Mazzoleni ist dabei. Er ist mit französischen, spanischen und Schweizer Ensembles als Geiger verbunden. Wir haben die Niederländerin Bernadette Verhagen mit dabei. Sie spielt Viola, genauso wie die aus Russland stammende Bratschistin Katja Pollen. Und dann fehlt noch der armenische Cellist David Melkonyan.

0: Sie hörten das Streichquartett Opus 20 von Felix Mendelssohn Bartholdy mit Shushan, Cyranus Ja, Jakob Lehmann, Borlosch Bosay, Nikolaus Mozzelloni, Geige, Bernadette Verhagen, Katja Pollin, Viola, Astrid Cyranus Ja und David Melkonyan, Violoncello. Das war auch der Schlussakkord für das heutige ARD-Radio-Festival. Cornelia de Reese bedankt sich für ihr Zuhören und verabschiedet sich aus dem Studio von MDR Klassik. Nach den Nachrichten folgt gleich die Hörbar, heute mit Adelheid Kleiner.
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2: Um 23 Uhr mit Milat Kupay. In Griechenland sind beim Zusammenstoß zweier Löschhubschrauber zwei Besatzungsmitglieder getötet worden. Zwei weitere überlebten den Unfall, teilte die Feuerwehr mit. Währenddessen sind die Waldbrände in Griechenland weiterhin nicht unter Kontrolle. Einzelheiten von Anna Giordano.
3: Der größte der griechischen Waldbrände wütet weiterhin rund 50 Kilometer westlich der Hauptstadt Athen. Hunderte Einsatzkräfte, darunter auch Feuerwehrleute aus Rumänien und Frankreich, versuchen, die Flammen in den Griff zu bekommen. Die Situation sei chaotisch, sagte der Bürgermeister von Meyara, der wichtigsten Stadt der Region, im griechischen Rundfunk. Ministerpräsident Kyriakos Mitsotakis sprach von einer außergewöhnlichen Lage. Die Wetterereignisse machten es extrem schwer, die Löscharbeiten zu planen.
2: Nach dem Flüchtlingsansturm auf die spanische Exklave Ceuta dauert auch in Deutschland die Debatte über mögliche Konsequenzen an. Vertreter der Grünen verwiesen auf Hinweise für eine gesteuerte Aktion zur Destabilisierung und politischen Spaltung Europas. Die sicherheitspolitische Sprecherin der Bundestagsfraktion Nanni sagte in der Rheinischen Post, bei der Dringlichkeitssitzung der EU-Innenminister am Dienstag müsse es um Aufklärung gehen und nicht um Populismus. Spanien hat Schleppernetzwerke für den Ansturm auf Ceuta verantwortlich gemacht. Die Ölallianz OPEC Plus weitet ihre Förderung aus. Wie die Gruppe mitteilte, soll die Fördermenge im September um rund 188.000 Barrel pro Tag steigen. Ziel sei es, den Ölmarkt zu stabilisieren. Zur OPEC Plus gehören neben den OPEC-Staaten auch weitere große Förderländer wie Russland, Kasachstan und Oman. Auf dem Gelände des NS-Vernichtungslagers Auschwitz-Birkenau im heutigen Polen haben Überlebende und Nachkommen ermordeter Sinti und Roma an den Terror der Nationalsozialisten erinnert. Im Holocaust wurden bis zu einer halben Million Menschen dieser Volksgruppe ermordet. Aus Warschau, Ina Ruck.
4: In einer einzigen Nacht, in der Nacht vom 2. auf den 3. August 1944, wurden hier im ehemaligen Vernichtungslager Auschwitz-Birkenau 4.300 Sinti und Roma aus ganz Europa in die Gaskammern geschickt. Bei den Feierlichkeiten in Auschwitz mahnt einer der letzten Überlebenden, der deutsche Sinto Dieter Flack, dass Hass und Hetze wieder zunehmen. Er habe nicht Angst um sein Leben, sondern um das der Generation seiner Kinder und Enkel und um die Demokratie in Deutschland und Europa.
2: Das waren die Nachrichten. Das Wetter in Deutschland, nachts meist trocken, bei Tiefstwerten von 20 bis 11 Grad. Morgen freundlich, vermehrt Wolken, vom Rheinland bis zu den Alpen Schauer und teils schwere Gewitter, Höchstwerte 23 bis 31 Grad, bis teils 38 Grad in Rheinland-Pfalz. Am Dienstag gebietsweise heiter, das Ganze bei 24 bis 38 Grad. Und die Zeit, es ist 23.03 Uhr.
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5: Herzlich willkommen zu später Stunde an der Hörbar. Heute mit Adelheid Kleine für Sie am Hörbartresen. Ich grüße Sie aus dem Funkhaus in Frankfurt am Main. Schön, dass Sie uns Gesellschaft leisten. Wir haben auch diesmal wieder einen Musikmix aus aller Welt für Sie zusammengestellt, mit dem wir ganz entspannt diesen Tag und eine weitere Woche im ARD-Radio-Festival ausklingen lassen. Startpunkt ist heute Reykjavik, Island also. Da lebt und arbeitet die Liedermacherin Olof Arnalds. Ihre Landsfrau und Kollegin Björk hat mal über sie gesagt, ihre Stimme und ihre Ausstrahlung liege irgendwo zwischen einem Kind und einer alten Frau. Und das war durchaus als großes Kompliment gemeint. Vor ein paar Monaten hat Olaf Arnalds nach einer langen Pause wieder ein neues Album veröffentlicht. Und wer diesen Titel hier hört, der kann vielleicht nachvollziehen, was Björk gemeint hat.

Hey Murinuna, unsere Welt jetzt. Das war isländisch und so hieß dieser neue Titel von Sängerin und Songschreiberin Ólöf Arnalds, dieser besonderen Künstlerin aus Reykjavik. 11 Jahre sind seit ihrem letzten Soloalbum vergangen. Ihr aktuelles Werk heißt Spira und das kommt jetzt noch reduzierter und ja, noch intimer daher. Und vielleicht gerade deshalb ist es auf seine Weise so stark und so intensiv. Bekannt geworden ist Arnalds in den Nullerjahren als Teil der isländischen Kultband Moom. Aber erst mit ihrer Solokarriere hat sie dann als Künstlerin den wirklichen Durchbruch geschafft. Und Künstlerinnen und Künstler wie sie feiern wir hier an der Hörbar im ARD Radio Festival. Unsere erste große Runde mit dem Motto Musik grenzenlos startet heute mit einer weiteren besonderen Frauenstimme. Luisa Brigulio. Sie kommt aus Sizilien, lebt aber schon lange in Frankreich und hat erstmal am Theater und als Tänzerin gearbeitet und Literatur studiert, bevor sie zum Singen und überhaupt zur Musik gekommen ist. Zum Glück für uns hat sie dieses Talent dann doch noch entdeckt und so können wir uns jetzt über ihr Debütalbum Trovatura freuen. Luisa Brigulio singt da meistens auf Sizilianisch und die süditalienisch-sizilianische Folklore, die spielt hörbar eine große Rolle in ihrer Musik. Figia, mia figia, so heißt der nächste Titel, Tochter, meine Tochter. Und das ist ein Lied über den Abschied einer Mutter von ihrer in die Ferne aufbrechenden Tochter.

Trio, Jazz und ein Kammerchor. Was für ein gewagter Mix. Funktioniert aber, zumindest wenn man das so anpackt, wie hier gerade der französische Pianist Paul Lay. Für das Projekt Waves of Light hatte sich das Vokalensemble Les Éléments eingeladen. Das ist einer der renommiertesten Kammer- und Gospelchöre Frankreichs. Live war das Programm schon vor 2 Jahren ein voller Erfolg. Vor kurzem ist das Ganze dann auch auf CD erschienen. Waves of Light, Musik, die von innen herausleuchtet. Wir haben daraus Our Share of Night gehört, übrigens mit einem Text von Emily Dickinson als Grundlage. Davor gab es hier unter anderem einen kleinen Chardash mit dem Signum Saxophon Quartett, Klänge aus Irland von der Folkband Ye Vagabonds und die Pianistin Alice Sarah Ott mit Musik des früh verstorbenen Komponisten Johann Johansson. Ein ganzes Album hat sie in Versionen für Klavier solo eingespielt. So, weiter geht's mit unserer grenzenlosen Musikmischung zu später Stunde an der Hörbar im ARD Radio Festival. Und da ist zum Beispiel die Sängerin Andrea Janser. Sie stammt aus der Schweiz, aber ihr aktuelles Album, das ist voll und ganz geprägt von einer ausführlichen Konzertreise durch den Senegal. Da hat sie viele Musiker getroffen und dabei herausgekommen sind neue Songs und ihre Band Bouye. Und das Ganze klingt dann so.

Der Sultan tanzt Samba. So schräg und skurril wie dieses Bild war auch der dazugehörige Song. Typisch Norbert Leisegang eben. Der Mann, der schon seit einer gefühlten Ewigkeit die Geschicke der Band Keimzeit aus Brandenburg bestimmt. Und die poetischen Texte, die kommen auch von ihm. Ach, die Menschen, so heißt das jüngste Keimzeit-Album. Und da tanzt ganz am Schluss eben auch dieser Sultan ganz allein vor dem Spiegel. Mit dem Klangpoeten Eyþór Arnalds waren wir davor nochmal in Island unterwegs. Die Gruppe Batila hatte uns mit einer sanften Ballade in den Kongo entführt. Und das Duo Double Drums, das gab's hier mit dem Metallica-Überhit Nothing Else Matters in einer, ja, doch sehr anderen Version mit Marimba und Vibraphon nämlich. Und das war sie für heute, unsere Stunde mit Musik grenzenlos an der Hörbar von HR2 Kultur. Heute in einer Woche um die gleiche Zeit hat die Hörbar im ARD-Radio-Festival wieder geöffnet. Vielleicht sind Sie ja auch dabei. Mein Name ist Adelheid Kleine. Ich wünsche Ihnen eine angenehme Nacht. Machen Sie es gut. Tschüss.

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1: Um 24 Uhr mit Julia Cortis. Budapest. Das historisch niedrige Wasser in der Donau beeinträchtigt die Stromversorgung in Ungarn und Serbien. Ungarn muss sein einziges Atomkraftwerk herunterfahren, weil es nicht genug Kühlwasser hat. Ministerpräsident Modior warnte vor einer Energiekrise und rief Unternehmen, Kommunen und private Haushalte zum Stromsparen auf. Serbien drosselte die Produktion von 2 Wasserkraftwerken. In Deutschland führen der Rhein und die Isar stellenweise so wenig Wasser wie noch nie seit Beginn der Messungen. Ceuta. Nach dem beispiellosen Ansturm auf die spanische Exklave ist dort wieder der Alltag eingekehrt. Die Geschäfte, Cafés und Restaurants, die tagelang geschlossen blieben, wurden wieder geöffnet. Wie die spanische Regierung mitteilt, sind fast alle der rund 50.000 angekommenen Migranten wieder nach Marokko zurückgekehrt. Mindestens 72 Menschen kamen beim Versuch, Ceuta zu erreichen, ums Leben. Die marokkanische Regierung spricht von 11 Toten. Teheran. Der Iran hat vorerst nicht vor, die Straße von Hormus wieder zu öffnen. Der Sprecher des iranischen Außenministeriums, Bagai, erklärte im Staatsfernsehen, die Meerenge werde keinesfalls in den Zustand vor Kriegsbeginn zurückkehren. Der Iran bestätigte, dass die Vermittler die Gespräche über das derzeit ausgesetzte Rahmenabkommen wieder aufnehmen würden. US-Präsident Trump hatte aufgrund angeblicher Fortschritte eine neue Angriffswelle vorerst abgesagt. Berlin. Angesichts der stark gestiegenen Spritpreise in Deutschland zweifelt CSU-Chef Söder an der Wirksamkeit der sogenannten 12-Uhr-Regel an den Tankstellen. Söder sagte im ARD-Sommerinterview, seiner Meinung nach funktioniere sie nicht sehr. Seit April dürfen die Tankstellen die Spritpreise nur noch einmal am Tag um 12 Uhr erhöhen. Wer dagegen verstößt, dem droht eine Geldbuße. Hannover. Berufstätige sind im vergangenen Jahr so häufig wie noch nie wegen Stressdiagnosen im Job ausgefallen. Wie die kaufmännische Krankenkasse mitteilte, sind die Krankentage aufgrund sogenannter akuter Belastungsreaktionen und Anpassungsstörungen seit 2017 um 80% gestiegen. KKH-Experten führen die psychischen Belastungen von Berufstätigen neben privaten Faktoren auch auf ein zu hohes Arbeitspensum, ständige Überstunden und Existenzängste zurück. Das Wetter in Deutschland, in der Nacht anfangs teilweise Gewitter an den Alpen, an Mosel, Saar und Main warm, im Nordosten um 10 Grad, morgen wieder sonnig, am Nachmittag im Südwesten lokale Schauer oder Gewitter, in Küstennähe unter 30, sonst sehr heiß bei deutlich über 30 Grad. Soweit die Nachrichten, es ist 0:03 Uhr.
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3: Mit Sven Knappe am Mikrofon. Guten Abend und herzlich willkommen. Wir starten mit Aufnahmen aus den Archiven des Mitteldeutschen Rundfunks in die neue Woche. Bis zu den 2 Uhr Nachrichten begleiten uns das MDR-Sinfonieorchester, die Dresdner Philharmonie, der MDR-Rundfunkchor und das Gewandhausorchester Leipzig. Zu Beginn hören wir aber das Dresdner Instrumentalkonzert mit der Ouvertüre zur Oper Gustav Vasa von Johann Gottlieb Naumann.

Gustav Vasa, Name eines schwedischen Königs, der von 1523 bis 1560 regierte, und Titel einer Oper von Johann Gottlieb Naumann. Die Ouvertüre daraus spielte das Dresdner Instrumentalkonzert unter der Leitung von Peter Kopp. Mozarts Sinfonie in S-Dur, Köchelverzeichnis 132, diente wahrscheinlich zur Unterhaltung des Salzburger Erzbischofs Colloredo. Nicht nur Mozart, auch Michael Haydn lieferte zu dieser Zeit regelmäßig Sinfonien für die Konzerte in der erzbischöflichen Residenz. Wir bleiben aber bei Mozart. Max Pommer dirigiert das MDR-Sinfonieorchester.

Wolfgang Amadeus Mozart und seine Sinfonie in S-Dur, Köchelverzeichnis 132. Das MDR-Sinfonieorchester wurde von Max Pommer geleitet, hier im ARD-Nachtkonzert. 17. Februar 1855. In Weimar wird das Klavierkonzert Nummer 1 in S-Dur von Franz Liszt uraufgeführt. Bei der Orchestrierung half Joseph Joachim Raff. Die Dresdner Philharmonie begleitet den Pianisten Nelson Fréry.

Der brasilianische Pianist Nelson Freire interpretierte das Klavierkonzert Nummer 1 in S-Dur von Franz Liszt, unterstützt von der Dresdner Philharmonie unter Michel Plasson. Hier ist das ARD-Nachtkonzert, präsentiert von BR Classic mit geistlicher Musik von Dimitri Bortnianski. Den cherubinischen Lobgesang Nummer 7 intonieren Lena Karina Traube, Alt, Sebastian Reim, Oliver Kaden und Yong-Gun Kim, Tenor, Gunvuk Lee und Thomas Oertel-Gormans Bass sowie der MDR-Rundfunkchor unter Risto Joost.

Das war der cherubinische Lobgesang Nummer 7 von Dimitri Bortnianski, zelebriert von Lena Karina Traube, Alt, Sebastian Reim, Oliver Kaden und Yongun Kim Tenor, Gunvuk Lee und Thomas Oertel-Gormans, Bass, sowie dem MDR-Rundfunkchor. Die Leitung hatte Risto Joost. Auch in Beethovens 9. wird gesungen, Schillers Ode an die Freude, der berühmte Schlusschor. Hier eine Aufnahme mit Simona Shatorova, Sopran, Mihoko Fujimura, Alt, Christian Elsner, Tenor, Christian Gerhaher, Bariton, dem MDR-Rundfunkchor und dem Gewandhausorchester Leipzig unter der Leitung von Herbert Blomstedt.

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Wir hörten Ludwig van Beethovens Sinfonie Nummer 9 in D-Moll mit Simona Chaturova Sopran, Mihoko Fujimura Alt, Christian Elsner Tenor, Christian Gerhaher Bariton, dem MDR Rundfunkchor und dem Gewandhausorchester Leipzig unter Herbert Blomstedt. In den vergangenen beiden Stunden brachten wir Aufnahmen aus den Archiven des Mitteldeutschen Rundfunks. Nach den 2 Uhr Nachrichten geht's weiter mit Musik von Franz Schubert, Fanny Hensel und Claude Debussy.

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1: Um 2 Uhr mit Olaf Knapp. Vor der spanischen Exklave Ceuta suchen Einsatzkräfte im Mittelmeer weiterhin nach Ertrunkenen. Bisher wurden nach offiziellen Angaben 72 Leichen geborgen. In Ceuta selbst warten weiterhin Menschen, vor allem aus Marokko, darauf, ob sie in Spanien aufgenommen werden. Aus Madrid Anne Mund.
2: Wie viele noch in der Exklave sind, das ist aktuell nicht ganz klar. Manche sprechen von Hunderten, der Regionalpräsident von Tausenden. Sicher ist, viele von ihnen, die halten sich vor dem Aufnahmezentrum auf, dem CETI. Das ist ziemlich überfüllt. Deshalb sind viele draußen. Viele sind wohl offenbar auch Menschen aus Subsahara-Afrika, die in diesem Chaos wohl auch über die Grenze gelangt sind. Und die hoffen wohl darauf, in das Aufnahmezentrum zu kommen und werden jetzt aktuell vom Militär mit Wasser versorgt.
1: Im Waldbrandgebiet in Griechenland sind beim Zusammenstoß von 2 Löschhubschraubern 2 Menschen getötet worden. 2 weitere Besatzungsmitglieder überlebten den Unfall. In der Nähe von Athen teilte die Feuerwehr mit. Westlich der griechischen Hauptstadt und auf der Halbinsel Peloponnes wüten die größten Feuer. Landesweit brennt es auf einer Fläche von 100 Quadratkilometern. Mehrere Ortschaften sind evakuiert worden, rund 200 Häuser bereits verbrannt. Das Fürstentum Liechtenstein ist von Hackern angegriffen worden. Zehntausende hochsensible Daten wurden erbeutet. Thomas Wagner mit den Einzelheiten.
3: Es geht um sage und schreibe 31.000 Datensätze, die, so hieß es am Sonntagabend auf einer eiligst einberufenen Pressekonferenz, von bislang unbekannten Hackern von den Servern des Amtes für Justiz des Fürstentums Liechtenstein illegal heruntergeladen worden sind. Es handelt sich, so Liechtensteins Regierungschefin Brigitte Haas, um das sogenannte Verzeichnis der Wirtschaft berechtigten Personen, all diejenigen, die hinter den vielen Stiftungen, Treuhandgesellschaften und Unternehmen stehen, die im Fürstentum Liechtenstein ihren Sitz haben und die eigentlich gerade nicht öffentlich in Erscheinung treten wollen.
1: US-Präsident Trump hat für heute neue Gespräche mit dem Iran angekündigt. An Bord seiner Präsidentenmaschine Air Force One sagte er, die Verhandlungen würden am Nachmittag beginnen. Am Samstagabend hatte Trump erklärt, die USA und Israel würden den Iran vorläufig nicht mehr angreifen. Die Iraner und andere Golfstaaten hätten darum gebeten. Eine Aussage, die der Iran bestreitet. Einen Tag vorher hatte Trump dem Iran noch massive neue Angriffe angedroht. Das Wetter in Deutschland. In der Nacht ist es meist trocken bei Tiefstwerten von 20 bis 11 Grad. Am Tage dann freundlich, vermehrt Wolken, vom Rheinland bis zu den Alpen Schauer und teils schwere Gewitter bei Höchstwerten von 23 bis 31, in Rheinland-Pfalz auch 38 Grad. Dienstag gebietsweise heiter, teils kräftige Schauer und Gewitter, 24 bis 38 Grad. Es ist 2.03 Uhr.
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